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1: Es ist 3 Uhr im Nachrichtenstudio, Gabriele Tüchler. Seit Jahren wird vor hohen Kosten gewarnt, wenn Österreich seine Klimaziele nicht erreicht. Das Forschungsinstitut Eco Austria macht es umgekehrt. Es warnt vor negativen Folgen, wenn Österreich tatsächlich bis 2040 klimaneutral sein will. Peter Daser berichtet.
2: Der Ausstoß von CO2 müsste 400 Euro pro Tonne mehr kosten in Österreich, um den Druck für eine klimafreundlichere Produktion zu erhöhen. Das geht aus einer Analyse von Johannes Berger vom wirtschaftsnahen Eco Austria Institut im Auftrag der Industriellen Vereinigung hervor. Die höheren Kosten für die Betriebe würden aber die Inflation erhöhen und die Zahl der Arbeitsplätze im Land senken.
3: Insgesamt kommen wir netto zu dem Ergebnis einer gewissen Beschäftigungsreduktion durch diese Maßnahme. Das Ergebnis ist der Analyse zufolge eine um 0,7% oder rund 30.000 Personen geringere Beschäftigung.
2: Berger plädiert dafür, noch einmal zu diskutieren, ob Österreich wirklich 10 Jahre vor der übrigen Europäischen Union klimaneutral werden soll.
1: Der Mitinhaberin jener Bar im Schweizer Ort Grand-Montana, in dem sich in der Silvesternacht eine tödliche Brandkatastrophe ereignet hat, wird jetzt auch Urkundenfälschung vorgeworfen. Es geht um eine mutmaßlich gefälschte Rechnung für den im Lokal verwendeten Schaumstoff, der in der Brandnacht Feuer gefangen hat. Die Änderung der Rechnung soll allerdings steuerliche Gründe gehabt haben. In der Fußball-Frauen-WM-Qualifikation ist beim ÖFB-Team nach dem 1:0 gegen Slowenien Erleichterung spürbar. Die WM-Quali-Chancen sind weiter intakt nach dem ersten Sieg im ersten Spiel unter Lars Söndergaard als neuem Teamchef. Martin Lang.
4: Auf jeden Fall spürt man beim zweiten Trainerwechsel in 1,5 Jahren beim ÖFB-Frauennationalteam zum zweiten Mal eine neue Aufbruchsstimmung. Teamchef Lars Söndergaard setzt zur Not auf weite hohe Bälle nach vorn, wenn es spielerisch nicht klappt. Geduld ist gefragt, Stürmerin Aline Kempel.
5: Dass unser großes Manko ein bisschen das Spiel mit Ball ist und wir haben jetzt einfach versucht, sehr viel an dem zu arbeiten. Ist immer noch Luft nach oben.
4: Nach dem 1:0 gegen Slowenien wollen die Österreicherinnen Platz 3 und die damit bessere Playoff-Chance behalten und spielen zum Quali-Gruppenabschluss am Dienstag in Norwegen, Kapitänin Sarah Buntigam.
6: Ich glaube, dass wir auch in Norwegen ja, gute Chancen haben, dass wir da was mitnehmen. Der Grundstein ist gegen.
4: Die Norwegerinnen sind fix Zweite hinter den Gruppensiegerinnen aus Deutschland, die am Dienstag in Slowenien spielen.
1: Und jetzt zum Wetter und zu Nathalie Auer.
7: Oft sonnig starten wir heute ins Wochenende. Frühnebelfelder und Wolken gibt es nur ein paar. Im Laufe des Tages können die Wolken dann vorübergehend dichter werden und am Nachmittag entstehen vor allem über den Bergen ein paar gewittrige Schauer. Am wahrscheinlichsten sind die Schauer und Gewitter heute vom Tiroler Unterland bis zur Obersteiermark. Es wird spürbar wärmer als gestern mit 20 bis 27 Grad. Morgen legen die Temperaturen dann um ein paar Grad zu. Sonst ändert sich wenig, zeitweise scheint die Sonne und am Nachmittag wird es in den Alpen gewittrig.
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1: Es ist 4 Uhr im Nachrichtenstudio. Gabriele Tüchler. Vor einem Jahr hat US-Präsident Donald Trump Diversitätsprogramme in staatlichen Institutionen mittels Dekret abgeschafft. Der Gegenwind gegen Inklusionsmaßnahmen hat sich seither auch auf europäische Unternehmen durchgeschlagen, berichtet Julian Kern.
2: Einst waren große europäische Unternehmen Vorreiter, wenn es um Diversität und Inklusion am Arbeitsplatz ging. Heute sind sie diesbezüglich vorsichtiger geworden, sagt Lukas Burian von Pride Biz Austria.
3: Ich habe manchmal das Gefühl, dass es ein bisschen so ein vorauseilender Gehorsam ist gegenüber dem amerikanischen Markt.
2: Laut dem österreichischen Gewerkschaftsbund outet sich nur jede fünfte der rund 300.000 queeren Personen am Arbeitsplatz. Aus Angst vor Nachteilen. Dabei entstehe genau dort ein wirtschaftliches Defizit, sagt Burian.
3: Weil da gibt es auch wissenschaftliche Belege, diverse Teams sind einfach innovativer und produktiver.
2: In Österreich habe das vor allem die Tech-Branche erkannt. Generell gäbe es aber noch viel zu tun. Potenziale sieht der Experte bei KMUs und Unternehmen im ländlichen Raum.
1: Papst Leo XIV. Trifft heute zu einem sechstägigen Aufenthalt in Spanien ein. Für den Papst ist es der erste Besuch in einem größeren europäischen Land außerhalb Italiens. Eine Neuerung hat der Fußball-Weltverband FIFA im Vorfeld der kommenden WM bekannt gegeben. Und zwar betrifft das den Einmarsch der Teams kurz vor dem Anpfiff. Da sollen künftig auch die Ersatzspieler jeder Mannschaft ihren großen Auftritt bekommen. Daniel Kulowitz.
4: Man kennt das bisherige Ritual. Kurz vor Spielbeginn finden sich die 11 Spieler jeder Mannschaft am Spielfeld ein, singen zur Hymne, begrüßen sich und es geht los. Bei dieser WM sollen nun künftig auch jene ins Rampenlicht gerückt werden, die vielleicht nicht so oft zum Zug kommen werden. Während der Nationalhymnen wird sich bei dieser WM nämlich das komplette Team jeder Nation am Mittelkreis einfinden, also eben auch die Ersatzspieler. Sie sollen auch diesen symbolträchtigen Moment voller Stolz und Emotionen erleben, wenn sie ihr Land auf der größten Fußballbühne der Welt vertreten. Das Handshake der Kapitäne und das Mannschaftsfoto der Startelf, das findet dann natürlich ohne Ersatzspieler statt. Farbiger Rauch und Pyrotechnikelemente sollen für zusätzlichen Showcharakter vor einem WM-Match sorgen. Das Turnier in Mexiko, Kanada und den USA beginnt am kommenden Donnerstag mit dem Eröffnungsspiel Mexiko gegen Südafrika.
1: Und jetzt zum Wetter und zu Nathalie Auer.
5: Einiges an Sonne erwartet uns am Wochenende. Ungetrübt wird es aber nicht sein, es sind auch Wolken unterwegs und in der Früh kann es stellenweise nebelig sein. Außerdem bilden sich an den Nachmittagen auch ein paar Regenschauer und Gewitter. Die meisten gibt's im Bergland und zwar von den Zillertaler Alpen bis zur Obersteiermark. Im Flachland bleibt es dagegen fast überall trocken. Den Wind, den spürt ihr zeitweise im Donauraum und die Temperaturen legen wieder zu. Am Wochenende erwarten euch meist so zwischen 20 und 27 Grad. Am Montag wird's dann noch wärmer.
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1: Im Nachrichtenstudio Martina Kofler. Guten Morgen. Deutliche Kritik am geplanten Doppelbudget für nächstes und übernächstes Jahr übt der Klimaforscher Daniel Hubmann vom Internationalen Institut für angewandte Systemanalyse. Die bisher bekannten Pläne der Regierung würden das Ziel, dass Österreich bis 2040 klimaneutral ist, konterkarieren, so Hubmann am Abend in der ZIP 2.
2: Dass die klimaschädlichen Subventionen nur sehr gering angegangen werden. Wir geben jedes Jahr etwa 5 Milliarden Euro für klimaschädliche Subventionen aus.
3: Nennen Sie ein Beispiel.
2: Die Pendlerpauschale oder, weil das gerade heute auch ein Thema war, eine 9 Millionen pro Jahr Förderung für einen Flug zwischen Linz und Frankfurt durch das Land Oberösterreich. Also jedes Jahr geben wir 9 Millionen Euro Steuergeld dafür aus, dass ein Flugzeug jeden Tag fliegt und gleichzeitig wird das Klimaticket erhöht. Gleichzeitig wird der Bahntunnel zwischen Linz und Salzburg wurde um einige Jahre nach hinten verschoben. Also wir subventionieren klimaschädliches Verhalten und machen es gleichzeitig teurer und weniger bequem, sich klimafreundlich zu verhalten.
1: Kritisiert Klimaforscher Hubmann im Gespräch mit Marie-Claire Zimmermann. Trotz eigentlich geltender Waffenruhe werden aus dem Iran neue Angriffe gemeldet. Das US-Militär hat iranische Radarstellungen angegriffen und spricht von Selbstverteidigung. Zuvor habe man 4 iranische Drohnen im Bereich der Straße von Hormus abgewehrt, heißt es. Unterdessen meldet auch Kuwait neue Raketen- und Drohnenangriffe. Explosionen waren in der Nähe des Flughafens zu hören. Der Iran spricht von einer Vergeltungsaktion für die jüngsten US-Angriffe. In den USA erlebt Präsident Trump die nächste Niederlage vor Gericht. Ein Bundesrichter hat Trumps Einreisebeschränkungen für 39 Staaten, darunter Afghanistan oder Venezuela, für ungültig erklärt. Trump hatte die Beschränkungen im November erlassen, nachdem eine Nationalgardesoldatin in Washington bei einem Schusswaffenangriff durch einen Afghanen getötet worden war. Papst Leo beginnt heute seinen Besuch in Spanien. Insgesamt 6 Tage lang reist er durch das Land. Geplant sind große Freiluftmessen in Madrid, Barcelona und auf den Kanarischen Inseln. In Barcelona wird der Papst außerdem den Jesusturm der Basilika Sagrada Familia segnen. Das waren die Nachrichten mit Martina Kofler. Und jetzt zum Wetter.
4: Leichter Hochdruckeinfluss beschert uns ein frühsommerliches, wenn auch nicht ganz beständiges Wochenende. Sonnenaufgang vor kurzem am Neusiedlersee, in etwa einer halben Stunde am Bodensee. Und über Nacht ist es frisch geworden. Aktuell hat es meist zwischen 4 und 12 Grad. Auch ein paar Nebelfelder haben sich gebildet. Vor allem im Süden halten sich zum Teil Wolken. Zumindest zeitweise wird es heute aber überall sonnig. Am längsten im Flachland Nord- und Ostösterreichs. Vom Innviertel über den Donauraum bis zum Weinviertel und ins Nordburgenland. Vor allem im Alpenvorland kommt dazu vorübergehend lebhafter Ostwind auf. In der zweiten Tageshälfte bilden sich speziell im Bergland ein paar Regenschauer und Gewitter. Die Temperaturen erreichen 19 bis 27 Grad, in 2000 Meter Höhe um 9 Grad. Ähnlich wie heute verläuft der morgige Sonntag, also mit Sonne, Wolken und ab Mittag auch wieder mit ein paar Schauern und Gewittern. Bei teils lebhaftem Westwind bleibt es warm, im Osten sind morgen sogar 29 Grad möglich. So viel zum Wetter von Gerald Holzinger.
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0: Ganz gechillt geht's rein in den Samstag, den 6. Juni. Es ist 6 Uhr. Die Infos zum Tag hat für Sie Werner Trinker.
1: Einen schönen guten Morgen.
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1: Der Wiener Handel blickt mit Zurückhaltung auf das laufende Geschäftsjahr. Die Frauenfußball-WM-Qualifikation ist nach dem Sieg gegen Slowenien wieder intakt und das Wiener Wetter ist heute frühsommerlich warm. Freude und Sorge prägen derzeit den Wiener Einzelhandel. So erwarten sich vor allem die Branchen Lebensmittel, Sport, Mode und Fanartikel sowie Elektrogeräte einen starken Impuls durch die Fußball-WM. Zugleich blickt der Handel aber längerfristig wegen der gestiegenen Kosten, vor allem für Mieten und Energie und einer gewissen Kaufzurückhaltung mit großer Vorsicht auf das laufende Geschäftsjahr. Details von Bernd Matschedolnik.
3: Herausfordernd sei die Entwicklung, heißt es vom Handel. Im April gibt es bundesweit ein leichtes Minus. Eine Auswertung für Wien gibt es nicht. Wirtschaftskammerhandelsvertreter Rainer Trefelig.
4: Der Wiener Einzelhandel wird sich auch von dem gesamten Bundestrend nicht groß unterscheiden. Wir haben ein Minus von real 2,1%. Und das ist schon ein starkes Signal für den April.
3: Die Konsumenten würden jeden Euro zweimal umdrehen. Generell wirkt sich die Teuerung negativ aus, sagt Rainer Will vom Handelsverband.
5: Wir sehen, dass die

0: Zahl der offenen Stellen rückläufig ist, weil die Unternehmen eben mit weniger Köpfen das bewältigen müssen. Es ist einfach eine Krisensituation weiterhin, wo man stark steigende Treibstoffkosten abfedern muss.
1: Der Jahresumsatz im Wiener Einzelhandel liegt bei rund 18,8 Milliarden. Die 9.000 Betriebe haben 67.000 Beschäftigte.
2: Trotz eigentlich geltender Waffenruhe werden aus dem Iran neue Angriffe gemeldet. Das US-Militär hat iranische Radarstellungen angegriffen und spricht von Selbstverteidigung. Zuvor habe man 4 iranische Drohnen im Bereich der Straße von Hormus abgewehrt, heißt es. Papst Leo beginnt heute seinen Besuch in Spanien. Insgesamt 6 Tage lang reist er durch das Land. Geplant sind große Freiluftmessen in Madrid, Barcelona und auf den Kanarischen Inseln. Zum Sport: In der Frauenfußball-WM-Qualifikation ist beim ÖFB-Team nach dem 1:0 gegen Slowenien Erleichterung spürbar. Die WM-Quali-Chancen sind weiter intakt nach dem ersten Sieg im ersten Spiel unter Lars Söndergaard, dem neuen Teamchef. Martin Lang.
3: Auf jeden Fall spürt man beim zweiten Trainerwechsel in 1,5 Jahren beim ÖFB-Frauennationalteam zum zweiten Mal eine neue Aufbruchstimmung. Teamchef Lars Söndergaard setzt zur Not auf weite hohe Bälle nach vorn, wenn es spielerisch nicht klappt. Geduld ist gefragt, Stürmerin Aline Kempel.
4: Dass unser großes Manko ein bisschen das Spiel mit Ball ist und wir haben jetzt einfach versucht, sehr viel an dem zu arbeiten. Ist immer noch Luft nach oben.
3: Nach dem 1:0 gegen Slowenien wollen die Österreicherinnen Platz 3 und die damit bessere Playoff-Chance behalten und spielen zum Quali-Gruppenabschluss am Dienstag in Norwegen, Kapitänin Sarah Buntigam.
5: Ich glaube, dass wir auch in Norwegen ja gute Chancen haben, dass wir da was mitnehmen. Der Grundstein ist gegen.
3: Die Norwegerinnen sind fix Zweite hinter den Gruppensiegerinnen aus Deutschland, die am Dienstag in Slowenien spielen.
2: Und wir kommen damit zum Wiener Wetter und zu Tom Thurgau.
6: 8 bis 13 Grad sind es aktuell und das wird sich noch verdoppeln. Bis zu 26 Grad sind heute drin. Es geht mit viel Sonne durch den Tag. Zwischendurch gibt es ein paar Wolken, aber es sollte trocken bleiben. Morgen am Sonntag ist es sonnig, warm und dazu noch windig. Dieser Wind bringt einige Wolken mit sich. Um die Mittagszeit eventuell gibt es auch einen kurzen Schauer. Auch Gewitter sind nicht ganz ausgeschlossen. Sommerliche 28 Grad gehen sich aber trotzdem aus. Ich bin hier mit der besten Verkehrsinformation der Stadt. Guten Morgen um 6:04. Wir schauen direkt auf die A4, die Ostautobahn, und zwar stadteinwärts. Kurz vor der Simmeringer Heide blockiert ein defekter Reisebus im Baustellenbereich den rechten Fahrstreifen. Der Verkehr wird hier auch immer wieder angehalten. Es gibt Stau und aktuell um die 10 Minuten Zeitverlust. Noch ein Blick zum Öffi-Verkehr. Wegen verzögerter Bauarbeiten im Bereich Bahnhof Meidling können Züge derzeit nicht am Matzleisdorfer Platz halten. Am besten auf die Wiener Linien umsteigen. Die Fahrkarten werden hier auch anerkannt. Das Ganze dauert voraussichtlich noch eine halbe Stunde.
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6: Schönen Samstag.

0: Guten Morgen am Samstag in der Früh. Die Sonne scheint, warm wird, das sehen alle, das spüren alle. Aber wie schaut es bei Ihnen ganz persönlich aus?
1: Der Radio Wien Energiepegel. Wieder, Sie gehören zu den Gewinnern des Tages. Durch Ihr Geschick und Ihre umgängliche Art haben Sie heute überall einen Stein im Brett, 100%.
2: Stier, werfen Sie nicht die Nerven weg. Es könnte heute zwar etwas schwierig werden, aber auch diese Phase geht vorüber, 50%.
1: Zwillinge, genießen Sie das Wochenende und tanken Sie Energie. Ihr Körper und Ihre Seele werden es Ihnen danken, 80%.
2: Krebs, schauen Sie nicht nur auf sich, auch andere verdienen es, häufiger in den Mittelpunkt gerückt zu werden, 60%.
1: Löwe, Bewegung befreit und spendet Kraft. Außerdem macht es Ihren aktuell viel zu vollen Kopf frei,

0: Realistisch 90%.
1: Schütze, nehmen Sie sich heute nicht zu viel vor. Ihre Energie reicht nur für das Notwendigste, 50%.
0: Steinbock, ein wenig mehr Vertrauen würde Ihnen nicht schaden, vor allem Ihren engsten Kreis gegenüber, 70%.
1: Wassermann, äußern Sie Ihre Wünsche klar und deutlich. Man will nicht ständig zwischen den Zeilen lesen müssen, wenn man sich mit Ihnen unterhält, 60%.
0: Und die Fische, haben Sie heute Spaß mit der Familie und gönnen Sie sich wieder mal etwas mehr Zeit für all das, was Sie gemeinsam gerne tun, 90%.
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2: Es ist Samstag, der 6. Juni, 6.30 Uhr, halb sieben somit. Die Radio Wien Schlagzeilen hat für Sie Werner Trinker.
3: Einen schönen guten Morgen. Kritik am geplanten Doppelbudget übt der Klimaforscher Daniel Huppmann vom Internationalen Institut für angewandte Systemanalyse. Die bisher bekannten Pläne würden das Ziel, bis 2040 klimaneutral zu sein, konterkarieren, sagt er in der Zeit im Bild 2. Es würde weiterhin klimaschädliches Verhalten mit hohen Summen aus dem Budget subventioniert. Ein 47-jähriger Mann soll in Wien drei unmündige Mädchen im Internet zu sexuellen Handlungen verleitet haben. Der Mann sitzt schon seit einem Jahr in Untersuchungshaft. Jetzt liegt die Anklage der Staatsanwaltschaft Wien vor. Kommenden Mittwoch muss er sich wegen Cyber-Groomings vor Gericht verantworten. Und gute Nachrichten gibt es für alle, die mit den Öffis ins Stadionbad wollen. Der 77A fährt ab heute wieder durch den Prater und bindet das Bad damit an das Öffinetz an. Die Regelung gilt über den Sommer. Im Herbst übernimmt dann der verlängerte 18er. Und damit zum Sport und zu Martin Lang.
4: Guten Morgen. Das ÖFB-Frauennationalteam ist in der WM-Quali jetzt auf Platz 3 nach einem 1:0 gegen die Sloweninnen vor über 3000 Fans am Sportclubplatz. Vor knapp 3000 Fans trainiert das ÖFB-Herren-Nationalteam im Rahmen des WM-Trainingslagers in Kalifornien. Und bei den Austrian-Finals in Wien wird unter anderem der 17-jährige Lauro Falchetto neuer Florecht-Staatsmeister. Bei den Damen siegt Lili Maria Brugger. Die Faustballtitel gewinnen Philipp Thalhammer und Manuel Beck sowie Manuela Zott und Ines Weglehner. Bei der 3x3 Basketball-WM in Warschau sind die Österreicher im Viertelfinale und spielen heute Abend gegen Deutschland. Bei den Tennis French Open in Paris heißt das Herrenfinale Alex Zverev gegen Flavio Cobolli, der weiterkommt, weil sein Gegner im Halbfinale verletzungsbedingt aufgeben muss. Zverev gewinnt in 4 Sätzen gegen den Tschechen Menzig. Heute ist auch Herrenhandballfinale ab 20.30 Uhr, Teil 2, Fivers Margareten gegen Bad Vöslau und Formel 1 Grand Prix in Monaco, Qualifying ab 16 Uhr live in ORF 1.
2: Danke Martin, damit zum Wiener Wetter. Da sind es aktuell 10 bis 14 Grad und es geht mit viel Sonne durch den ganzen Tag. Es gibt zwischendurch ein paar Wolken, aber die tun nichts, es bleibt trocken. Und bei leichtem Wind werden es bis zu 26 Grad heute noch. Morgen am Sonntag ist es sonnig, warm und windig dazu. Der Wind bringt dann auch einige Wolken mit sich. Um die Mittagszeit gibt es eventuell kurze Schauer, auch Gewitter nicht ganz ausgeschlossen. Aber ansonsten 28 Grad sommerlich gehen sich trotzdem aus. Radio Wien hier mit der besten Verkehrsinformation der Stadt um 6.33 Uhr. Guten Morgen in alle Autos, Busse und LKW. Sie kommen alle gut voran, aber Öffi-Verkehr, noch ein Blick auf die verzögerten Bauarbeiten im Bereich Bahnhof Meidling. Es können derzeit immer noch nicht die Züge am Matzelsdorfer Platz halten. Am besten, Sie steigen auf die Wiener Linien um. Fahrkarten werden hier anerkannt, sollte aber nicht mehr allzu lang dauern.
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0: Das ist Radio Wien am Samstag in der Früh um 6.44 Uhr. Kaiserlich, unterhaltsam, spielerisch. Diese drei Worte beschreiben Ihre Möglichkeiten für die nächste Zeit genau.
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0: Wie Kaiserin Elisabeth und Kaiser Franz Josef residierten, darüber informiert vor Ort in der Hermesvilla im Lainzer Tiergarten eine Ausstellung. Fotos, Pläne, Dokumente, Originalmöbel und persönliche Gegenstände aus dem Besitz des Paares vermitteln kaiserliches Wohngefühl, abseits von höfischer Repräsentation. Zu sehen von Freitag bis Sonntag 10 bis 17 Uhr. Eine seltene Kröte, ein geplantes Ressort und eine Frau, die das nicht einfach so hinnimmt. Krötenwanderung heißt diese Krimikomödie. Da geht's um die vom Aussterben bedrohte Schwarzbuckelkröte. Anschauen können Sie es Donnerstag um 19.30 Uhr im Theatercenter Forum. Vorstellungen gibt's bis zum 12. Juni. 7000 Quadratmeter Abenteuer mitten im Schlosspark Schönbrunn. Im Irrgarten und Labyrinth können sich Kids mal so richtig verirren und danach am Labyrinthikon-Spielplatz die Restenergie rauslassen. Bis 30. Juni täglich von 9.30 Uhr bis 17.30 Uhr geöffnet. Ab Juli gelten die Saisonöffnungszeiten.
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1: Es ist Samstag, der 6. Juni, 7 Uhr. Die Infos zum Tag hat für Sie Werner Trinker.
2: Schönen guten Morgen.
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2: Klimaforscher kritisieren die Budgetpläne der Regierung scharf. Der 77a fährt ab heute wieder durch den Prater zum Stadionbad und das Wiener Wetter ist heute früh sommerlich warm. Scharfe Kritik am geplanten Doppelbudget für nächstes und übernächstes Jahr übt der Klimaforscher Daniel Huppmann vom Internationalen Institut für angewandte Systemanalyse. Die bisher bekannten Pläne würden das Ziel, bis 2040 klimaneutral zu sein, konterkarieren. Huppmann kritisiert in der Zeit im Bild 2,
4: dass die klimaschädlichen Subventionen nur sehr gering angegangen werden. Wir geben jedes Jahr etwa 5 Milliarden Euro für klimaschädliche Subventionen aus.
5: Nennen Sie ein Beispiel.
4: Die Pendlerpauschale oder, weil das gerade heute auch ein Thema war, eine 9 Millionen pro Jahr Förderung für einen Flug zwischen Linz und Frankfurt durch das Land Oberösterreich. Also jedes Jahr geben wir 9 Millionen Euro Steuergeld dafür aus, dass ein Flugzeug jeden Tag fliegt und gleichzeitig wird das Klimaticket erhöht. Gleichzeitig wird der Bahntunnel zwischen Linz und Salzburg wurde um einige Jahre nach hinten verschoben. Also wir subventionieren klimaschädliches Verhalten und machen es gleichzeitig teurer und weniger bequem, sich klimafreundlich zu verhalten.
2: Sagt der Klimaforscher im Gespräch mit Marie-Claire Zimmermann in der Zeit im Bild 2. Freude und Sorge prägen derzeit den Wiener Einzelhandel. So erwarten sich vor allem die Branchen Lebensmittel, Sport, Mode und Fanartikel sowie Elektrogeräte einen starken Impuls durch die Fußball-WM. Zugleich blickt der Handel aber längerfristig wegen der gestiegenen Kosten, vor allem für Mieten und Energie und einer gewissen Kaufzurückhaltung, mit großer Vorsicht auf das laufende Geschäftsjahr. Gute Nachrichten gibt es für alle, die mit den

0: Öffis ins Stadionbad wollen. Der 77a fährt ab heute wieder durch den Prater und bindet das Bad damit an das Öffinetz an. Die Regelung gilt aber nur über den Sommer. Im Herbst übernimmt dann der verlängerte 18er. Thomas Edinger berichtet.
1: Die Buslinie 77a kehrt ab heute auf ihre reguläre Strecke zurück, also durch den Prater über die Stadionallee und die Meiereistraße. Damit können alle, die ins Stadionbad wollen, das wieder mit dem Bus erreichen. Allerdings nur über die Sommermonate, beziehungsweise bis die Verlängerung der Straßenbahnlinie 18 im Herbst in Betrieb geht. Sie übernimmt dann die bisherige Strecke des 77a bis zur U2-Station Stadion. Damit wird auch das Öffi-Angebot rund um das Stadion und die Schlachthausgasse neu gestaltet. So fährt der 77a ab Herbst vom Rennweg über die Schlachthausgasse bis nach Neumarx. Zwischen Lusthaus und Stadion kommt eine neue Buslinie der 78a und beim 80a gibt es Anpassungen. Der fährt in die dichteren Intervallen zwischen Praterstern und Schlachthausgasse.
0: Noch zum Sport. Eine Neuerung hat der Fußball-Weltverband FIFA im Vorfeld der kommenden WM bekannt gegeben. Und zwar betrifft das den Einmarsch der Teams kurz vor dem Anpfiff. Da sollen künftig auch die Ersatzspieler jeder Mannschaft ihren großen Auftritt bekommen, Daniel Kulowitz.
2: Man kennt das bisherige Ritual. Kurz vor Spielbeginn finden sich die 11 Spieler jeder Mannschaft am Spielfeld ein, singen zur Hymne, begrüßen sich und es geht los. Bei dieser WM sollen nun künftig auch jene ins Rampenlicht gerückt werden, die vielleicht nicht so oft zum Zug kommen werden. Während der Nationalhymnen wird sich bei dieser WM nämlich das komplette Team jeder Nation am Mittelkreis einfinden, also eben auch die Ersatzspieler. Sie sollen auch diesen symbolträchtigen Moment voller Stolz und Emotionen erleben, wenn sie ihr Land auf der größten Fußballbühne der Welt vertreten. Das Handshake der Kapitäne und das Mannschaftsfoto der Startelf, das findet dann natürlich ohne Ersatzspieler statt. Farbiger Rauch und Pyrotechnikelemente sollen für zusätzlichen Showcharakter vor einem WM-Match sorgen. Das Turnier in Mexiko, Kanada und den USA beginnt am kommenden Donnerstag mit dem Eröffnungsspiel Mexiko gegen Südafrika.
0: Und wir kommen zum Wiener Wetter und zu Tom Thurgau.
3: Langsam aber sicher gehen die Temperaturen rauf. 13 bis 16 Grad sind es jetzt schon. 26 gehen sich heute noch aus. Das heißt, 10 Grad kommen noch einmal oben drauf. Es geht mit viel Sonne durch den Tag, gibt zwar ein paar Wolken zwischendurch, aber es wird trocken bleiben. Morgen am Sonntag kommt zur Sonne und zu den warmen Temperaturen auch noch Wind dazu und dieser Wind bringt einige Wolken mit sich. Um die Mittagszeit auch ein paar kurze Schauer möglich, auch Gewitter nicht ganz ausgeschlossen. Sommerliche 28 Grad sind aber auch morgen drin. Radio Wien hier mit der besten Verkehrsinformation der Stadt um 5 Minuten nach 7. Auf den Straßen selbst schaut es gut aus, da sind uns keine Störungen gemeldet worden, aber diese Bauarbeiten im Bereich Bahnhof Meidling im öffentlichen Verkehr machen uns ein bisschen noch Sorgen oder zu schaffen. Es wird ja immer noch können Züge nicht am Maslensdorfer Platz halten, das heißt das Ganze jetzt verzögert sich etwa, die ÖBB sagen aktuell bis 8.30 Uhr, sie können aber auf die Wiener Linien umsteigen, die Fahrkarten werden hier anerkannt.
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3: Beatles-Gefühle. Wenn Sie von Paul McCartney, John Lennon und Co. nicht genug bekommen, dann haben wir was für Sie. Und kurz nach halb hier bei uns.

0: 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Ja, ist ja gut. 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

0: gleich weiter mit einfach guter Musik am Samstag, den 6. Juni. Jetzt ist erst mal 7:30 Uhr, 7:30 Uhr. Die Radio Wien Schlagzeilen hat für Sie Werner Trinker.
1: Einen schönen guten Morgen. Der Wiener Handel blickt mit Sorge und Zurückhaltung auf das laufende Geschäftsjahr. Österreichweit gab es im April ein Minus von 2,1%. Aufgrund der gestiegenen Kosten sei eine gewisse Kaufzurückhaltung zu spüren, heißt es. Der Krieg in der Golfregion geht weiter. In der vergangenen Nacht haben die USA wieder Ziele im Iran angegriffen, angeblich Radareinrichtungen im Süden. Und der Iran hat amerikanische Stützpunkte in Kuwait und Bahrain beschossen. Papst Leo beginnt heute seinen Besuch in Spanien. Insgesamt 6 Tage lang reist er durch das Land. Geplant sind große Freiluftmessen in Madrid, Barcelona und auf den Kanarischen Inseln. Damit zum Sport und zu Martin Lang.
2: Guten Morgen. Das ÖFB-Frauennationalteam ist in der WM-Quali jetzt auf Platz 3 nach einem 1:0 gegen die Sloweninnen vor über 3000 Fans am Sportclubplatz. Vor knapp 3000 Fans trainiert das ÖFB-Herren-Nationalteam im Rahmen des WM-Trainingslagers in Kalifornien. Und bei den Austrian-Finals in Wien wird unter anderem der 17-jährige Lauro Falchetto neuer Florett-Staatsmeister. Bei den Damen siegt Lili Maria Brugger. Die Faustballtitel gewinnen Philipp Thalhammer und Manuel Beck sowie Manuela Zott und Ines Weglehner. Bei der 3x3 Basketball-WM in Warschau sind die Österreicher im Viertelfinale und spielen heute Abend gegen Deutschland. Bei den Tennis French Open in Paris heißt das Herrenfinale Alex Zverev gegen Flavio Cobolli, der weiterkommt, weil sein Gegner im Halbfinale verletzungsbedingt aufgeben muss. Zverev gewinnt in 4 Sätzen gegen den Tschechen Mensik. Heute ist auch Herrenhand Handballfinale ab 20.30 Uhr, Teil 2, Fivers Margareten gegen Bad Vöslau und Formel 1 Grand Prix in Monaco, Qualifying ab 16 Uhr live in ORF 1.
0: Ein pickepacke volles Sportwochenende. Dazu schauen wir gleich zum Wiener Wetter. 14 bis 16 Grad sind es aktuell. Es geht jetzt wirklich hinauf mit den Temperaturen. 26 gehen sich heute noch aus, wird richtig frühsommerlich. Viel Sonne erwartet sie den ganzen Tag über mit zwischendurch. Ja, ein paar Wolken, die will ich Ihnen nicht vorenthalten, aber es wird trocken bleiben und der Wind wird auch nur leicht wehen. Morgen wird sich das ein bisschen ändern am Sonntag, da wird der Wind stärker, es bleibt allerdings sonnig und warm, wobei der Wind auch ein paar Wolken mit sich bringt und vor allem um die Mittagszeit keine Schauer geschlossen sind, so ist es, gerade die Schauer ausgeschlossen, so ist das richtig. Auch Gewitter sind möglich, sommerliche 28 Grad gehen sich morgen aus. Radio Wien hier mit der besten Verkehrsinformation der Stadt und guten Nachrichten, was die Straßen betrifft. Hier sind uns keine Störungen gemeldet worden, aber wir machen einen Blick zum öffentlichen Verkehr. Wegen verzögerter Bauarbeiten im Bereich Bahnhof Meidling können Züge aktuell nicht am Marzensdorfer Platz halten. Am besten, sie steigen da auf die Wiener Linien um. Fahrkarten werden anerkannt. Das Ganze dauert voraussichtlich noch eine Stunde.
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0: 7:33 Uhr.

Einfach gute Musik aus Österreich am Samstag in der Früh, 7.44 Uhr. Guten Morgen auf Radio Wien. 2 Wochen ist es her, noch gar nicht so lang. Da haben sie die Bühne beim Wienliebe-Festival am Rathausplatz gerockt. Die Kultformation Monty Beton. Und heute Abend sind sie im Tivoli im böhmischen Prater mit ihrer Supernacht der 50er und 60er auf der Bühne.

0: Dann die ganzen 50er Jahre. Oh, dann Chuck Berry, Jerry Lee Lewis, Elvis, alles, was ihr da so gerne hört.
1: Was dazugehört einfach für einen geilen Abend voller Rock'n'Roll. In diesem Sinne, seid dabei.
2: Monte Beton, heute Abend im Tivoli im Böhmischen Prater, Lawal 30C, um genauso zu sein, im 10. Bezirk. Start ist um 19 Uhr. Und eine musikalische Nostalgiereise gibt es heute Abend auch im Orpheum bei Help, a Beatles Tribute.

0: Die Musik der Beatles, energiegeladen und authentisch. Los geht's heute am Abend um 19.30 Uhr im Orpheum im 22.
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0: Ja, genau. Und zum Einstimmen drauf schon jetzt die Original-Beatles mit 8 Days a Week. Guten Morgen am Samstag. Hallo Wien.

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6: Es ist Samstag, der 6. Juni, 8 Uhr. Die Infos zum Tag hat für Sie Werner Trinker.
7: Schönen guten Morgen.
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7: Der Wiener Handel blickt mit Zurückhaltung auf das laufende Geschäftsjahr. ÖFB-Team, die Zukunft von Trainer Rangnick ist weiter unklar. Und das Wiener Wetter ist heute frühsommerlich warm. Freude und Sorge prägen derzeit den Wiener Einzelhandel. So erwarten sich vor allem die Branchen Lebensmittel, Sport, Mode und Fanartikel sowie Elektrogeräte einen starken Impuls durch die Fußball-WM. Zugleich blickt der Handel aber längerfristig wegen der gestiegenen Kosten, vor allem für Mieten und Energie, und einer gewissen Kaufzurückhaltung mit großer Vorsicht auf das laufende Geschäftsjahr. Details von Bernd Matschedolnik.
9: Herausfordernd sei die Entwicklung, heißt es vom Handel. Im April gibt es bundesweit ein leichtes Minus. Eine Auswertung für Wien gibt es nicht. Wirtschaftskammerhandelsvertreter Rainer Trefelig.
10: Der Wiener Einzelhandel wird sich auch von dem gesamten Bundestrend nicht groß unterscheiden. Wir haben ein Minus von real 2,1%. Und das ist schon ein starkes Signal für den April.
9: Die Konsumenten würden jeden Euro zweimal umdrehen. Generell wirkt sich die Teuerung negativ aus, sagt Rainer Will vom Handelsverband.
11: Wir sehen, dass die Zahl der offenen Stellen rückläufig ist, weil die Unternehmen eben mit weniger Köpfen das bewältigen müssen. Es ist einfach eine Krisensituation weiterhin, wo man stark steigende Treibstoffkosten abfedern muss.
9: Der Jahresumsatz im Wiener Einzelhandel liegt bei rund 18,8 Milliarden. Die 9.000 Betriebe haben 67.000 Beschäftigte.
7: Kritik am geplanten Doppelbudget übt der Klimaforscher Daniel Huppmann vom Internationalen Institut für angewandte Systemanalyse. Die bisher bekannten Pläne würden das Ziel, bis 2040 klimaneutral zu sein, konterkarieren, sagte er gestern in der Zeit im Bild 2. Es würde weiterhin klimaschädliches Verhalten mit hohen Summen aus dem Budget subventioniert. Papst Leo beginnt heute seinen Besuch in Spanien. Insgesamt 6 Tage lang reist er durch das Land. Geplant sind große Freiluftmessen in Madrid, Barcelona und auf den Kanarischen Inseln. Der Krieg in der Golfregion geht weiter. In der vergangenen Nacht haben die USA wieder Ziele im Iran angegriffen, angeblich Radareinrichtungen im Süden. Und der Iran hat amerikanische Stützpunkte in Kuwait und Bahrain beschossen, Hartmut Fiedler berichtet.
12: Die Verhandlungen über ein Ende des Krieges stecken anscheinend fest. Fortschritte über eine verabredete Waffenruhe hinaus gibt es nicht und die Waffenruhe wird auch nicht eingehalten. Die USA haben wieder Radarstellungen im Südiran angegriffen, angeblich als Reaktion auf offensive iranische Operationen, die eine Bedrohung für den Schiffsverkehr im Golf darstellten. Das iranische Militär feuerte mehrere Raketen auf Kuwait und Bahrain ab. Die USA haben Stützpunkte in den Golfstaaten und die hat der Iran ins Visier genommen. Laut den USA sind die Raketen abgeschossen worden, ohne Schäden anzurichten. Die Vernichtung der iranischen Raketenbestände war eines der Hauptziele für die USA und Israel, als sie die Angriffe Ende Februar begannen.
7: Zum Sport. Die Zukunft von Ralf Rangnick als ÖFB-Teamchef ist weiterhin ungeklärt. Auch kurz vor der WM geht das Werben um den Deutschen weiter und sorgt wenige Tage vor WM-Beginn für etwas Unruhe im Teamcamp. Daniel Kulwitz.
13: Ralf Rangnick soll beim AC Milan neuer technischer Direktor werden und drängt die Mailänder auf eine Entscheidung bis spätestens nächste Woche. Österreichs Fußballboss Josef Bröll bleibt vorerst mal gelassen.
14: Ob da spekuliert wird, ein AC Milan sonst wo, das berührt mich nicht. Ich bin auch kein Mann von Ultimaten, sondern er weiß, was wir als ÖFB wollen, nämlich ihn verlängern. Er weiß die Bedingungen und jetzt liegt es an ihm, die Entscheidung zu treffen.
13: Ralf Rangnick wollte sich heute zur Milan-Deadline nicht äußern. Sportchef Peter Schöttl versucht zu kalmieren und will zum Schutz der Spieler keine Nebengeräusche im Teamcamp aufkommen lassen.
15: Da geht es um viele Gerüchte.
16: Angst, dass das da irgendwie reinspielt in den nächsten Tagen?
15: Das sind alles erfahrene Spieler. Die wissen, dass auch nicht alles eins zu eins so zu übernehmen ist, was die Medien verbreiten.
13: Bis zum ersten Gruppenspiel gegen Jordanien in 11 Tagen soll dann Ruhe eingekehrt sein.
7: Und wir kommen damit zum Wiener Wetter und zu Tom Thurgau.
6: Zuschauen können Sie, wie das Thermometer nach oben wandert. 15 bis 17 Grad sind es aktuell, bis zu 26 werden es noch in den nächsten Stunden. Es geht mit viel Sonne durch den Tag, zwischendurch gibt es ein paar Wolken, bleibt aber auf jeden Fall trocken und der Wind ist nur leicht heute. Morgen wird der Wind dann etwas stärker, bleibt sonnig und warm und der Wind bringt einige Wolken mit sich. Um die Mittagszeit sogar den ein oder anderen Schauer und auch Gewitter sind nicht ausgeschlossen. Sommerliche 28 Grad werden es aber morgen auch noch einmal. Ja, ich bin hier mit der besten Verkehrsinformation der Stadt um 5 nach 8. Die Straßen sind frei, nur bitte fahren Sie nicht so schnell. Es wird zum Beispiel geblitzt auf der A21, der Wiener Außenring-Autobahn Richtung St. Pölten, kurz vor dem Knoten Steinhäusl. Hier besonders bitte aufs Tempo aufpassen. Und gute Nachrichten gibt es für den öffentlichen Verkehr. Die verzögerten Bauarbeiten im Bereich Bahnhof Meidling sind bereits abgeschlossen. Das heißt, die Haltestelle Masleinsdorfer Platz kann auch jetzt schon wieder angefahren werden.
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6: Gleich gibt's einen ganz genauen Blick aufs Wetter der kommenden Tage. Radio Wien Meteorologe Daniel Stanker analysiert da gerade noch höchst aktiv die aktuellen Wettermodelle für Sie.

0: Samstag früh, schönen guten Morgen auf Radio Wien. Das Hin und Her der letzten Tage ist jetzt einmal vorbei. Schönen guten Morgen an dieser Stelle, Radio Wien, Meteorologe Daniel Stanka. Es kommt jetzt sowas wie Konstanz hinein ins Wetter.
1: Genau, zumindest für die nächsten 3 Tage kann man das so sagen.
0: Ja,
1: heute viel Sonnenschein, ja, immerhin. Und mit der Sonne gehen die Temperaturen dann auch deutlich nach oben. Zum Beispiel heute in der Früh waren es nur 7 Grad am Auhof und jetzt am Nachmittag werden es dann 25 bis 26 Grad. Mhm. Und gerade wenn wir es mit gestern vergleichen, ist es dann um 8 Grad wärmer. Und so geht es dann morgen noch weiter am Sonntag. Der wird dann sogar noch eine Spur wärmer, da werden es bis zu 28 Grad am Nachmittag. Und ansonsten recht ähnlich wie heute, meistens sonnig, aber teilweise auch windig.
0: Mhm. Aber das war jetzt mal Samstag, Sonntag. Wie geht's denn in die neue Woche rein?
1: Die neue Woche wird dann wieder eine Achterbahnfahrt. Also da ist alles dabei, von Sonnenschein und sommerlichen Temperaturen zu trüben, kühlen und zumindest teilweise auch nassen Tagen. Aber gehen wir es der Reihe nach durch. Der Montag ist noch einmal sonnig und sehr warm mit bis zu 29 Grad. Und am Dienstag, der bringt dann den Wetterumschwung. Zunächst scheint noch die Sonne und die Temperaturen sind sommerlich. Irgendwann im Laufe des Nachmittags erreicht uns dann aber kühlere Luft mitsamt Regenschauern und Gewittern. Das ist allerdings noch eine Timingfrage und je nachdem, wann diese Schauer dann wirklich eintreffen, sind dann auch die Temperaturen. Also ist es dann spätestens am Mittwoch spürbar kühler. Mhm. Das heißt, da können wir dann in den Dachgeschosswohnungen wieder die Wände etwas auskühlen lassen.
0: Das ist wunderbar. Ich habe mich schon gefragt, wann ich da wieder die Fenster aufreißen kann. Super. Ja. Daniel, dann wünsche ich dir einen schönen Samstag noch. Danke dir.
1: Danke dir auch.
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1: Es ist Samstag, der 6. Juni, 8:30 Uhr, 8:30 Uhr. Die Radio Wien Schlagzeilen hat für Sie Werner Trinker.
2: Einen schönen guten Morgen. Kritik am geplanten Doppelbudget übt der Klimaforscher Daniel Hubmann vom Internationalen Institut für angewandte Systemanalyse. Die bisher bekannten Pläne würden das Ziel, bis 2040 klimaneutral zu sein, konterkarieren, sagt er in der Zeit im Bild 2. Es würde weiterhin klimaschädliches Verhalten mit hohen Summen aus dem Budget subventioniert. Ein 47-jähriger Mann soll in Wien drei unmündige Mädchen im Internet zu sexuellen Handlungen verleitet haben. Der Mann sitzt seit einem Jahr in Untersuchungshaft. Jetzt liegt die Anklage vor. Kommenden Mittwoch muss er sich wegen Cyber-Groomings vor Gericht verantworten. Es drohen bis zu 10 Jahre Haft. Und gute Nachrichten gibt es für alle, die mit den Öffis ins Stadionbad wollen. Der 77A fährt ab heute wieder durch den Prater und bindet das Bad damit an das Öffinetz an. Die Regelung gilt über den Sommer. Im Herbst übernimmt dann der verlängerte 18er. Und damit zum Wetter und zu Tom Turga.
1: 26 Grad werden sich heute noch ausgehen. Aktuell sind es 16 bis 19, das heißt, wir sind am besten Weg dahin. Es geht mit viel Sonne durch den Tag, zwischendurch gibt es ein paar Wolken, aber es sollte auf jeden Fall trocken bleiben. Morgen am Sonntag kommt dann Wind auch noch dazu und dieser Wind bringt dann vereinzelt auch durchaus mal ein paar Wolken mit. Schauer oder auch Gewitter sind nicht ganz ausgeschlossen. Trotzdem sehr sommerlich, wieder mit 28 Grad.
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1: 8.32 Uhr, Radio Wien hier mit der besten Verkehrsinformation der Stadt und da habe ich gute Meldungen. Die Straßen sind soweit frei, sie kommen überall gut voran, allerdings bitte nicht zu schnell fahren. Es wird nämlich geblitzt auf der A21 der Wiener Außenringautobahn Richtung St. Pölten, kurz vor dem Knoten Steinhäusl.
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0: Das ist Radio Wien, das ist der Samstag um 8.43 Uhr.
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0: Ist ja üblich, besonders glückliche Momente bleiben natürlich besonders auch im Gedächtnis.

0: ist und auch besonders unglückliche Erinnerungen daran und welche Bedeutung diese Erinnerung für unser Leben hat. Darüber hat Sascha Bogdan mit dem Coach für Bewusstseinsentwicklung Miklós Salacsi gesprochen.
1: Und der sagt, im Erinnern steckt das Innere. Das heißt,
2: es geht um den Prozess des Innewerdens.
1: Wir suchen also nach den Eindrücken der Vergangenheit in uns selbst.
2: Das heißt, sich nach innen wenden und frühere Erlebnisse, also Dinge, die vorbei sind, Episoden, Erlebnisse, wieder zu beleben.
1: Und sich dabei bewusst zu machen, wie wichtig Erinnerungen für uns sind. Es ist nämlich so.
2: Unser Hirn speichert nur Erlebtes. Das heißt, selbst wenn wir uns etwas vorstellen, basiert diese Vorstellung aus Bildern der Vergangenheit.
1: Wir können also nur mit Bausteinen aus der Erinnerung unsere Zukunft bauen.
2: Daher brauchen wir für unsere Pläne und Vorstellungen, die wir für die Zukunft haben, brauchen wir die Erinnerung.
1: Mit den Erinnerungen kann man zum Beispiel
2: sich bewusst machen, welche Ressourcen zum Beispiel ich habe, die ich schon länger nicht genutzt habe, welche Fähigkeiten habe ich. Das ist wieder eine Sache des Bewusstseins. Wie sehr setze ich mich damit auseinander?
1: Also ist das in der Vergangenheit schwelgen nicht nur sentimentale Zeitverschwendung, sondern kann uns sehr wohl helfen, in unserer Zukunft glücklich zu leben.
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6: Es ist Samstag, der 6. Juni, 9 Uhr. Die Infos zum Tag hat für Sie Werner Trinker.
7: Schönen guten Morgen.
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9: Klimaforscher kritisieren die Budgetpläne der Regierung scharf. Der 77A fährt ab heute wieder durch den Prater zum Stadionbad. Das Wiener Wetter ist frühsommerlich warm. Scharfe Kritik am geplanten Doppelbudget für nächstes und übernächstes Jahr übt der Klimaforscher Daniel Huppmann vom Internationalen Institut für angewandte Systemanalyse. Die bisher bekannten Pläne würden das Ziel, bis 2040 klimaneutral zu sein, konterkarieren. Huppmann kritisiert in der Zeit im Bild 2,
10: dass die klimaschädlichen Subventionen nur sehr gering angegangen werden. Wir geben jedes Jahr etwa 5 Milliarden Euro für klimaschädliche Subventionen aus.
11: Nennen Sie ein Beispiel.
10: Die Pendlerpauschale oder, weil das gerade heute auch ein Thema war, eine 9 Millionen pro Jahr Förderung für einen Flug zwischen Linz und Frankfurt durch das Land Oberösterreich. Also jedes Jahr geben wir 9 Millionen Euro Steuergeld dafür aus, dass ein Flugzeug jeden Tag fliegt und gleichzeitig wird das Klimaticket erhöht. Gleichzeitig wird der Bahntunnel zwischen Linz und Salzburg wurde um einige Jahre nach hinten verschoben. Also wir subventionieren klimaschädliches Verhalten und machen es gleichzeitig teurer und weniger bequem, sich klimafreundlich zu verhalten.
9: Sagt der Klimaforscher im Gespräch mit Marie-Claire Zimmermann. Freude und Sorge prägen derzeit den Wiener Einzelhandel. So erwarten sich vor allem die Branchen Lebensmittel, Sport, Mode und Fanartikel sowie Elektrogeräte einen starken Impuls durch die Fußball-Weltmeisterschaft. Zugleich blickt der Handel aber längerfristig wegen der gestiegenen Kosten, vor allem für Mieten und Energie und einer gewissen Kaufzurückhaltung, mit großer Vorsicht auf das laufende Geschäftsjahr. Gute Nachrichten gibt es für alle, die mit den Öffis ins Stadionbad wollen. Der 77A fährt ab heute wieder durch den Prater und bindet das Bad damit an das Öffinetz an. Die Regelung gilt nur über den Sommer. Im Herbst übernimmt dann der verlängerte 18er. Thomas Edinger berichtet.
12: Die Buslinie 77A kehrt ab heute auf ihre reguläre Strecke zurück, also durch den Prater über die Stadionallee und die Meiereistraße. Damit können alle, die ins Stadionbad wollen, das wieder mit dem Bus erreichen. Allerdings nur über die Sommermonate bzw. bis die Verlängerung der Straßenbahnlinie 18 im Herbst in Betrieb geht. Sie übernimmt dann die bisherige Strecke des 77A bis zur U2-Station Stadion. Damit wird auch das Öffi-Angebot rund um das Stadion und die Schlachthausgasse neu gestaltet. So fährt der 77A ab Herbst vom Rennweg über die Schlachthausgasse bis nach Neumarx. Zwischen Lusthaus und Stadion kommt eine neue Buslinie der 78A und beim 80A gibt es Anpassungen. Der fährt in dichteren Intervallen zwischen Praterstern und Schlachthausgasse.
9: Und damit zum Wiener Wetter und zu Tom Thurgau.
6: 17 Grad sind es schon auf der Jubiläumswarte und auch der 20er ist bereits geknackt, zum Beispiel in Donaufeld und auch in der Innenstadt. 26 Grad gehen sich heute noch aus. Gut, es geht auch mit viel Sonne durch den Tag. Es gibt zwar zwischendurch ein paar Wolken, allerdings wird es auf jeden Fall trocken bleiben. Morgen am Sonntag ist es sonnig und warm, das kennen Sie schon, und dazu wieder windig. Der Wind bringt dann auch einige Wolken mit. Um die Mittagszeit gibt es dann eventuell einen kurzen Schauer und auch Gewitter sind nicht ganz ausgeschlossen. Sommerliche 28 Grad werden morgen. Radio Wien mit der besten Verkehrsinformation der Stadt um 9:03. Da schaut es auf den Straßen wirklich gut aus. Keine Störungen gemeldet worden, aber bitte nutzen Sie das nicht aus. Fahren Sie nicht zu schnell. Es wird nämlich geblitzt auf der A21, der Wiener Außenring Autobahn zum Beispiel, Richtung St. Pölten vor dem Knoten Steinhäusl.
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6: Der berühmteste Ostfriese ist in der Hauptstadt.
14: Einen habe ich noch.
6: Also, was Otto Walkes da alles noch einen mitgebracht hat, was er noch hat, das hören Sie bei uns in dieser Stunde. Schönen Samstag auf Radio Wien am Vormittag.

0: Radio Wien hier am Samstagvormittag. Ein Ausflug ins Burgenland und dabei vielleicht einer Filmcrew begegnen, das kann Ihnen tatsächlich passieren dieses Wochenende. In Mörbisch und in Steinbruch St. Margareten wird nämlich gerade gedreht der neue Stippsitz-Film Italien oder Non mio e solo. Und keine Sorge, es ist keine Fortsetzung der Krimi-Kult-Reihe in Stinaz. Verrät ist das Wort Thomas Stippsitz selbst.
1: Es geht in dem Film um eine außergewöhnliche Freundschaft, um ein ungleiches Paar, wo der eine stur ist und der andere ein Esel. Und letztendlich geht es um einen sehr, sehr schweren, aber sehr, sehr schönen Weg, und zwar den Weg zu sich selbst.
0: Regie führt Daniel Prochaska, das Drehbuch stammt von Iris Moitzi und Thomas Stippsitz selbst, vor der Kamera unter anderem mit dabei. Maria Hofstetter, Sibylle Koos, Alfred Dorfer, Margarete Thiessel, Robert Palfrader und Barbara Schöneberger. Premiere müssen Sie noch ein bisschen gedulden im Frühjahr 2027.

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2: Es ist Samstag, der 6. Juni, 9.30 Uhr, also halb 10. Die Radio Wien Schlagzeilen hat für Sie Werner Trinker.
3: Einen schönen Vormittag. Papst Leo XIV. Startet heute seine erste größere Reise in ein europäisches Land. Sie führt das Oberhaupt der katholischen Kirche nach Spanien. 7 Tage lang ist er unterwegs mit Stationen in Madrid, Barcelona und auf den Kanarischen Inseln. Der Wiener Handel blickt mit Sorge und Zurückhaltung auf das laufende Geschäftsjahr. Österreichweit gab es im April ein Minus von 2,1%. Aufgrund der gestiegenen Kosten sei eine gewisse Kaufzurückhaltung zu spüren, heißt es. Und der 77A-Bus fährt ab heute wieder durch den Prater zum Stadionbad und bindet damit das Bad an das Öffinetz an. Die Regelung gilt über den Sommer. Im Herbst übernimmt dann der verlängerte 18er die Strecke. Damit zum Wiener Wetter und zu Tom Thurgau.
2: Viel Sonne gibt's den ganzen Tag über, nur ein paar Wolken, die komplett harmlos sind. Von aktuell 17 bis 21 Grad geht's noch rauf auf bis zu 26 Grad. Morgen am Sonntag ist es sonnig und warm, das kennen wir schon. Der Wind kehrt allerdings auch wieder zurück und der bringt einige Wolken mit. Um die Mittagszeit ist dann sogar ein kurzer Schauer und auch ein Gewitter nicht ganz ausgeschlossen. 28 Grad gehen sich morgen aber trotzdem aus. Radio Wien mit der besten Verkehrsinformation der Stadt um 9.32 Uhr. Die Straßen sind soweit frei, aber bitte nutzen Sie das nicht, um zu schnell zu sein. Es wird aktuell geblitzt auf der A2 der Südautobahn Richtung Wien zwischen Baden und Dreiskirchen und noch einmal geblitzt wird auf der A21 Wiener Außenringautobahn Richtung St. Pölten, kurz vor dem Knoten Steinhäusl.
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0: Radio Wien hier am Samstagvormittag. Schön, dass Sie mit uns ins Wochenende starten.
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0: Ottifanten spazieren aktuell durch Meisterwerke von Dürer und Schiele. Zum 250-Jahr-Jubiläum holt sich die Albertiner Humorlegende Otto Walkes ins Haus. Seit Mittwoch sehen Sie da 12 seiner Werke und da tauchen seine Ottifanten eben in Bildern von Dürer, Schiele und Bräugel auf. Radio Wien-Reporter Robert Jahn zusammen mit Albertina-Direktor Ralf Gleis über die Entstehung von Otto meets Albertina.
2: Ja, direkt Anfang des Jahres hatten wir ein Gespräch zum 250-Jahr-Jubiläum. Sie haben gesagt, Sie möchten die Albertina für mehr Menschen öffnen. Ich glaube, das ist ein genialer Schachzug mit Otto und man sieht, ihm gefällt es auch, oder?
3: Also Otto gefällt es schon mal sehr und wir sind auch sehr froh, dass wir ihn hier haben. Es war genau dieses Gespräch, was wir hatten, dass Otto auch selber gesehen hat, er ist ja gar nicht der nächste Dürer oder so, das behauptet er nicht. Er ist ein

0: Einfach ein Comiczeichner, der aber sehr große Liebe hat für eben diese alte Meisterzeichnung. Und er parodiert die und sagt, das ist die größte Form der Anerkennung. Und er schaut so genau hin und das hat uns Spaß gemacht in der Zusammenarbeit. Man muss wirklich zweimal hinschauen, was hat er in dem Bild gesehen, was hat ihn vielleicht auch dazu gebracht, ein Werk auszuwählen, was wir gar nicht unter den Top 10 unserer Meisterwerke gesehen hatten, sondern wo er gesehen hat, da gibt es eine Geschichte, die kann man forterzählen. Und so ist ja eigentlich Kunst auch wirklich für jeden geöffnet. Jeder kann sich in einem Bild auch ohne Vorwissen eine Geschichte ausdenken, die über den Rahmen hinausgeht. Und das zeigt uns hier Otto in bester Form.
1: Besonders schön beim Bräuchel, wo man eigentlich den Maler sieht und dann im Hintergrund sieht man dann erst, dass er eigentlich den Ottifanten zeichnet.
0: Ja, das sind diese späteren Hinzufügungen, die tatsächlich uns auch viel Spaß gemacht haben, dass man sieht, Otto hat einen Blick auf diese alten Meister, auf Bräugel, auf den Hans Baldung Green. Man sagt sich ja dann immer so, er schaut sich an, warum schaut denn dieser Saturn so missmutig und warum ist dieser alte Herr so zerzausselt? Und dann hat er eben den Ottifanten als aus Friesenföhn auf die Schulter gesetzt und man denkt sich, ah, daher kommt das her. Ja, und das sind einige Geheimnisse in Bildern, die im Original nicht enthüllt wurden, aber die Otto uns jetzt hier lesbar macht.
1: Es ist keine Ausstellung in dem Sinn, sondern eine Intervention. Und wenn Sie bis jetzt nichts mit Kunst zu tun hatten, jetzt wird es Zeit, in die Albertina zu kommen und mal humorvoll mit Kunst sich anzunähern. Robert Jahn, Radio Wien aus der Albertina.
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0: Das ist einfach gute Musik am Samstag, den 6. Juni. Es ist 10 Uhr. Die Infos zum Tag hat für Sie Werner Trinker.
1: Einen schönen Vormittag.
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1: Papst Leo beginnt seinen mehrtägigen Spanien-Besuch. Neue Methode für Prostata-Operationen am Wiener AKH und das Wiener Wetter ist sommerlich und warm. Papst Leo XIV. Startet heute seine erste größere Reise in ein europäisches Land. Sie führt das Oberhaupt der katholischen Kirche nach Spanien. 7 Tage ist er unterwegs mit Stationen in Madrid, Barcelona und auf den Kanarischen Inseln. Matthias Schmelzer berichtet.
3: Politik, Kirche, Kunst. Das sind die 3 inhaltlichen Schwerpunkte der Spanienreise von Papst Leo XIV. Ein Empfang durch das spanische Königspaar, ein Gespräch mit dem sozialistischen Ministerpräsidenten Pedro Sánchez und eine Rede im Parlament stehen am politischen Programm. Um Kirche und Glauben geht es bei der Fronleichnamsprozession am Sonntag und beim Gespräch mit den spanischen Bischöfen. Und kultureller Höhepunkt ist zweifellos, wenn der Papst den Turm der berühmten Sagrada Familia in Barcelona weihen wird. Mit 172,5 Metern der höchste Kirchturm der Welt. Politisch wird es dann wieder auf den Kanarischen Inseln, wo er mit Migranten zusammentreffen wird und mit Menschen, die sich für deren Integration einsetzen.
1: Ein 47-jähriger Mann soll in Wien 3 unmündige Mädchen im Internet zu sexuellen Handlungen verleitet haben. Der Mann sitzt schon seit einem Jahr wegen Tatbegehungsgefahr in Untersuchungshaft. Jetzt liegt die konkrete Anklage vor. Kommenden Mittwoch muss er sich wegen Cyber-Groomings vor Gericht verantworten. Es drohen bis zu 10 Jahre Haft. Das Wiener AKH hat als erstes Krankenhaus außerhalb der USA eine neue Operationsmethode zur Behandlung von Prostatakrebs eingeführt. Der Schwerpunkt der Technik liegt auf dem Erhalt von Lebensqualität, Kontinenz und vor allem der Sexualfunktion. Dies erfolgt im Rahmen einer Studie der MedUni Wien. Petra Thalhammer-Jeschek berichtet.
4: Es sei ein echter Wandel in der Prostatakrebschirurgie, so die Studienleiter. Über Jahrzehnte hinweg war die radikale Entfernung der gesamten Prostata-Standard, was bei den meisten Männern zu Harninkontinenz und Impotenz führte. Fortschritte in der Bildgebung des Tumors machen eine neue Herangehensweise möglich. Prostatakrebs wird heute häufiger im Frühstadium erkannt, sodass eine genauere Darstellung des Tumors möglich ist. Dies erlaubt es, jene Patienten zu erkennen, bei denen eine funktionserhaltende Behandlung möglich ist. Durch den Erhalt von gesundem Gewebe wird versucht, die Funktionen der Prostata weitgehend zu bewahren. Die neue Methode folgt der Herangehensweise, die bereits bei der Behandlung von Brustkrebs angewendet wird, wo nur der Tumor entfernt wird und die Brust erhalten bleibt.
1: Soweit die Radio Wien Nachrichten. Wir kommen zum Wetter und zu Tom Turgau.
0: Fans der Sonne kommen heute voll auf ihre Kosten. Sie scheint nämlich nahezu durchgehend. Ein paar Wolken gibt es zwischendurch, aber die sind komplett harmlos. Aktuell sind es zwischen 18 und 21 Grad. 26 Grad gehen sich heute noch aus. Und morgen wird es sogar noch einmal um 2 Grad wärmer. 28 Grad der höchste Wert, allerdings nicht ganz ungetrübt. Der Wind wird ein bisschen auffrischen. Um die Mittagszeit bringt er auch ein paar Wolken und auch ein paar kurze Schauer und auch das ein oder andere Gewitter ist nicht ausgeschlossen. Radio Wien hier um 9:53 mit der besten Verkehrsinformation der Stadt und guten Nachrichten. Es sind uns keine Störungen gemeldet worden. Sie kommen überall gut voran, aber bitte nicht zu schnell vorankommen. Es wird nämlich geblitzt auf der A2 der Südautobahn Richtung Wien zwischen Baden und Dreiskirchen.
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Apfel, Radieschen, Paprika, alles was leicht ist und vielleicht auch ganz gesund ist, hat jetzt dann in der warmen Saison wieder, ja, absolute Saison dazu, passt dazu. Wie man das allerdings am besten lagert, das klären wir gleich. Alles in den Kühlschrank oder doch nicht? Bei uns in 4 Minuten.

0: Einfach gute Musik aus Österreich auf Radio Wien am Samstag. Und pünktlich zum Wochenende meldet sich auch die Sonne wieder zurück und die Temperaturen gehen auch wieder hinauf. Bei vielen bedeutet das dann aber auch, dass die Ernährung wieder leichter wird, also Obst- und Gemüselastiger. Aber wie lagern wir das am allerbesten? Viele schmeißen dann, mich eingeschlossen, nach dem Einkaufen alles direkt einmal in den Kühlschrank hinein. Physiker Werner Gruber sagt, nein, nein, nein.
1: Wenn man jetzt zum Beispiel Tomaten in einen Plastiksackel in den Kühlschrank reingibt, führt das dazu, dass es massiv nachreift aufgrund der sogenannten Gärgase. Das sind Gase, die dieses Obst freisetzt und wenn das dann nicht raus kann, dann beginnt dieses Obst nachzureifen und das führt dann dazu, dass es eigentlich relativ schnell verdirbt. Im Kühlschrank sollte man auch sehr stark aufpassen. Es hat zwar den Vorteil, dass die chemischen Reaktionen um 50% reduziert werden, also wir wissen, 10 Grad Temperaturreduzierung reduziert man die chemischen Reaktionen um die Hälfte, was prinzipiell super ist, aber gerade wenn ich jetzt Tomaten hernehme, hat es den ganz großen Nachteil, ich verliere massiv an Geschmack.
0: Nicht in den Kühlschrank gehören außerdem alle exotischen Sorten, also Mangos, Bananen, Ananas, Papaya und so weiter. Und noch eine Info zu den Äpfeln, die entwickeln ganz besonders viel von Gärgas, von dem der Werner Gruber gerade gesprochen hat. Deshalb Äpfel immer weit, weit weg von allen anderen Obstsorten lagern. Also nicht in einem anderen Stadtteil, aber auseinanderhalten. Beim Mitnehmen von Apfelspalten als Jause, da geht das vor allem ganz gut in Verbindung mit Zitrone.
1: Wenn wir angeschnittenes Obst haben, wird es ja ganz gerne schnell braun und das schaut nicht so schön aus. Der Grund ist der, es gibt Oxidationseffekte, sprich der Luftsauerstoff verbindet sich und das führt dann zu dieser Braunfärbung. Um das Ganze zu verhindern, nimmt man Zitronensaft. Und es geht nicht um den Zitronensaft, sondern es geht um die Ascorbinsäure, denn das ist ein Antioxidantium und das führt dazu, dass der Sauerstoff ganz woanders im wahrsten Sinne des Wortes verbraucht wird und die Apfelscheiben bleiben wunderschön frisch, saftig, also richtig knackig.
0: Und sie schmecken auch nicht zitronig. Kann ich aus eigener Erfahrung bestätigen. Ich habe das schon mal ausprobiert für eine Wanderung.
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2: Samstag, der 6. Juni, 10.30 Uhr, halb sechs. Es geht momentan mit 18 bis 22 Grad durch die Stadt. Viel Sonne erwartet sich den ganzen Tag über. Zwischendurch gibt es ein paar Wolken. Allerdings bleibt es natürlich trocken. Bei leichtem Wind wären es bis zu 26 Grad. Morgen ist es mit dem Wind ein bisschen anders. Also sonnig und warm bleibt gleich, aber Wind kommt dazu. Und dieser Wind bringt einige Wolken mit sich. Um die Mittagszeit auch den ein oder anderen Schauer. Auch Gewitter sind nicht ganz ausgeschlossen. Sommerliche 28 Grad werden es morgen trotzdem. 10.30 Uhr, Radio Wien hier mit der besten Verkehrsinformation der Stadt. Was Störungen betrifft, schaut die sehr gut aus. Sie kommen überall ohne Störungen voran, aber Sie wissen, wie es ist. Kaum ist die Sonne draußen, wird auch fleißig geblitzt. Zum Beispiel auf der A2 der Südautobahn in der Abfahrt Wiener Neudorf und geblitzt auch noch einmal auf der A2 Südautobahn Richtung Wien zwischen Baden und Dreiskirchen.

0: Einfach gut, die Musik auf Radio Wien am Samstagvormittag. Eine französische Komödie, ein deutsches Drama und eine amerikanische Horrorkomödie. Alle aktuell zu sehen.
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0: Außerdem gibt es nach fast 40 Jahren ein Wiedersehen mit einer Actionfigur, mit der auch ich in den 80ern in meinem Kinderzimmer gespielt habe. He-Man! Die Masters of the Universe sind zurück, Doris Bachler.
2: Ja, der Kampf gegen den dunklen Herrscher Skeletor kommt wieder auf die Kinoleinwand. 1987 hat ja Actionstar Dolph Lundgren im ersten Masters of the Universe Abenteuer den muskelbepackten Helden mit der blonden Mähne verkörpert. Jetzt geht Nicolas Galitzine als He-Man an den Start, um seine Familie und die Welt zu retten.
3: Ich weiß, die meisten von euch kennen mich nicht. Euch. Skeletor nahm mir meine Familie. Und er hat unsere Welt zerstört.
4: Du hast vielleicht die Kraft. Aber du hast Angst, sie einzusetzen.
3: Glaub mir, ich weiß, wie man sie einsetzt.
2: Auf Horror, gepaart mit einer großen Portion Humor, vor allem im politisch unkorrekten Stil, setzt der mittlerweile sechste Teil der Kultreihe Scary Movie. Der maskierte Killer im Ghostface-Look hat es da wieder auf die Freundesgruppe abgesehen.
5: Ich brauche hier Hilfe! Hilfe!
6: Bitch! Wir machen gerade Pause! Also mach du dein Zeug und ich mach hier mein Zeug. Ich esse meine Falafel und meine Schweineschwarten.
2: Nicht ganz leichte Kost ist das deutsche Drama Sommer auf Asphalt. Christoph Maria Herbst ist da als entfremdeter Vater zu sehen, der plötzlich wieder im Leben seiner schwangeren Tochter auftaucht und sie unterstützt. Bis er ihr gesteht, dass er schwer krank ist und sich einer riskanten Operation unterziehen muss.
7: Ich mach die OP.
8: Und wenn er zu viel wegschneidet, dann wirst du Gemüse und dann...
7: Denk dran, Gemüse immer waschen, besonders in der Schwangerschaft.
8: Nee, nimm das doch mal ernst.
7: Du klingst ja wie dein Vater.
2: Und ein Wiedersehen der besonderen Art gibt's bei der französischen Komödie Klassentreffen. Alles beim Alten. Beim 30-jährigen Matura-Jubiläum treffen nämlich nostalgische Vorstellungen auf die bittere Realität.
9: Das wird der Abend des Jahres.
10: Verglichen mit heute würde ich sagen, wir waren sowas wie die Top-Influencer.
11: Ihr seid solche Arschlöcher und das findet jeder hier.

0: rocken diesen Samstagvormittag mit Status Quo, What You're Proposing. Das ist Radio Wien, einfach gute Musik. Es ist genau 11 Uhr und hier ist Werner Trinker.
1: Einen schönen Vormittag.
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1: Anklage gegen 47-Jährigen wegen Cybergroomings. Es drohen 10 Jahre Haft. Der Krieg in der Golfregion geht weiter und das Wiener Wetter ist sommerlich und warm. Die Staatsanwaltschaft Wien hat Anklage gegen einen 47-jährigen Mann erhoben. Er soll 3 unmündige Mädchen im Internet zu Missbrauchshandlungen angeleitet haben. Der Mann befindet sich wegen Tatbegehungsgefahr seit einem Jahr in Untersuchungshaft. Ihm drohen bis zu 10 Jahre Haft, berichtet Thomas Metelko.
3: Der Mann gab sich laut Anklage auf einer sozialen Plattform als 13-Jährige aus. In zahlreichen Unterhaltungen erschlich er sich das Vertrauen von 2 12-Jährigen und einem 13-jährigen Mädchen. 9 Monate lang soll er sie online mindestens 60 Mal zu sexuellen Handlungen an sich verleitet haben. Im Juni 2025 wurde er festgenommen. Bei einer Hausdurchsuchung fand die Polizei Datenträger mit tausenden Dateien von Kindesmissbrauchsdarstellungen. Der 47-Jährige ist unter anderem wegen schwerem sexuellen Missbrauchs von Unmündigen und versuchter geschlechtlicher Nötigung angeklagt. Er ist bereits wegen des Besitzes von bildlichem sexualbezogenen Kindesmissbrauchsmaterial vorbestraft. Zudem liegt laut Gutachten eine nachhaltige pädophile Störung vor. Neben einer Haftstrafe droht ihm daher auch die Unterbringung in einem forensisch-therapeutischen Zentrum.
1: In der Innenstadt ist es gestern Nachmittag zu einem schweren Unfall mit einem Fiaker gekommen. Die Pferde scheuten und begannen zu galoppieren. Die Kutsche kippte um, dabei sind 3 Menschen und 2 Pferde verletzt worden. Möglicherweise hat ein LKW mit laufendem Motor die Pferde verunsichert. Ins Ausland, der Krieg in der Golfregion geht weiter. In der vergangenen Nacht haben die USA wieder Ziele im Iran angegriffen. Angeblich Radareinrichtungen im Süden und der Iran hat amerikanische Stützpunkte in Kuwait und Bahrain beschossen, Hartmut Fiedler berichtet.
4: Die Verhandlungen über ein Ende des Krieges stecken anscheinend fest. Fortschritte über eine verabredete Waffenruhe hinaus gibt es nicht und die Waffenruhe wird auch nicht eingehalten. Die USA haben wieder Radarstellungen im Südiran angegriffen, angeblich als Reaktion auf offensive iranische Operationen, die eine Bedrohung für den Schiffsverkehr im Golf darstellten. Das iranische Militär feuerte mehrere Raketen auf Kuwait und Bahrain ab. Die USA haben Stützpunkte in den Golfstaaten und die hat der Iran ins Visier genommen. Laut den USA sind die Raketen abgeschossen worden, ohne Schäden anzurichten. Die Vernichtung der iranischen Raketenbestände war eines der Hauptziele für die USA und Israel, als sie die Angriffe Ende Februar begannen.
1: Und Papst Leo XIV. Startet heute seine erste größere Reise in ein europäisches Land. Sie führt das Oberhaupt der katholischen Kirche nach Spanien. 7 Tage ist er unterwegs mit Stationen in Madrid, Barcelona und auf den Kanarischen Inseln. Soweit die Meldungen zum Wetter und zu Carola Gausterer.
0: Frühsommerlich wird dieser Samstag. Heute geht sich viel Sonne aus. Wir haben jetzt schon kurz nach 11, 21, 22 Grad. Es wird noch wärmer mit bis zu 27 Grad dann am Nachmittag. Und morgen am Sonntag ist es zeitweise sonnig und eine Spur wärmer als heute. Aber es ist windig. Der Höchstwert morgen um 28 Grad. Und der Wochenstart, da wird wieder sonnig und sommerlich warm mit knapp 30 Grad. 4 Minuten nach 11, Radio Wien ist da mit der besten Verkehrsinformation der Stadt und es läuft sehr, sehr gut. Sind uns keine Störungen gemeldet worden, aber bitte nicht zu schnell fahren. Sie werden aktuell geblitzt und zwar auf der Südautobahn in der Abfahrt Wiener Neudorf. Wir wünschen gute und sichere Fahrt. Passen Sie gut auf sich auf.
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0: Schönen Vormittag und kein Wunder, dass so viele gut aufgelegt sind. Bei dem Wochenendwetter, heute mit viel Sonne und vor allem angenehmen Temperaturen und ein extra Plus natürlich am Samstag. Auf den Straßen läuft es auch sehr gut, also sind uns keine Störungen gemeldet worden, es läuft und dazu einfach gute Musik. Und mit The Cure und Eros Ramazzotti gehen wir gleich mal in den Wochenendmodus. Genießen Sie Ihr Wochenende.

0: Manuela Teger hier bei uns auf Radio Wien und der ist ja auch ein ganz, ganz großer Fußballfan und der freut sich auch schon, dass es am Donnerstag nächste Woche endlich losgeht mit der Fußball-Weltmeisterschaft. Und nach der Ankunft des ÖFB-Teams am Donnerstag in Kalifornien hat die Mannschaft von Ralf Rangnick gestern ihr erstes, kann man mal sagen, lockeres Training abgehalten. Das Ganze vor zahlreichen Schaulustigen, denn die erste Trainingssession war für viele, viele Sportfans in Santa Barbara einmalig und vor allem öffentlich zugänglich. Und unser WM-Radio Wien-Reporter Daniel Kulowitz war bei diesem ersten Schaulauf natürlich mit dabei.
1: Das war mal ein netter Empfang. Erstes Training auf dem Gelände der Santa Barbara University. Das ÖFB-Team wird von einer Band begrüßt.
2: Hi, I'm Bryna from the Gaucho Fat Band.
3: It's a pleasure.
1: Österreich hier bei euch zu Gast.
4: Stück Heimat hier. Ja, das hätten wir auch nicht erwartet, dass dann die österreichische Mannschaft auf einmal unsere Nachbarn sind.
1: Es hat sich rumgesprochen.
5: Das wird überall gepostet, bei den News-Outlets, überall.
1: Also wir sind schon stadtbekannt.
5: Ihr seid schon Celebrities, natürlich.
1: Wie viel Steiermark haben wir da in Santa Barbara?
5: Wie viel Steiermark? Ja, ich steiere halt schon da ein bisschen noch dahin. Kernerl!
1: Und auch viele US-Sportfans waren angestellt und aufgeregt. Sie kennen Alaba oder Arnautovic nur aus dem Netz.
6: Ja, Alaba! Oh mein Gott! Oh mein Gott! I'm gonna take a recording.
7: Arnautovic!
6: Marco Arnautovic!
1: Die USA hingegen seien im Fußball derzeit nicht so gut.
6: We are not as good.
1: Aber man werde versuchen, mitzuhalten.
6: We try.
1: Zum Drüberstreuen gab es dann nochmal eine Portion Heimatliebe. Die Big Band spielt die Fähnrich-Hymne I am from Austria. Ein wunderschönes Lied.
2: It's a beautiful song.
1: Und alle wünschen uns viel Glück für die WM.
8: Liebe Grüße aus Santa Barbara, Kalifornien. Game of Burschen!
9: Let's go Austria!
0: Die sind schon eine Woche vorher gut drauf. Also wir freuen uns schon auf die Fußball-Weltmeisterschaft. Am Donnerstag nächste Woche geht's los und das ÖFB-Team, das spielt dann am Mittwoch, am 17. Juni um 6 Uhr in der Früh gegen Jordanien und da sind wir natürlich auch live dabei. Schönen Vormittag mit Radio Wien. Einfach gute Musik ist Dermot Kennedy mit Kiss.

Die Sonne kitzelt auf der Nase und im Ohr haben wir Nick Kershaw, The Riddle, hier bei uns auf Radio Wien. Einfach gute Musik am Wochenende. Hier sind die Kings mit Dandy.

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3: Angenehmen Vormittag, 11.31 Uhr, das Wiener Wetter an diesem Wochenende, frühsommerlich. Heute geht sich ganz viel Sonne, also wir haben jetzt schon 22, 23 Grad und es wird noch eine Spur wärmer, 27 Grad dann am Nachmittag. Morgen am Sonntag ist es zeitweise sonnig und noch eine Spur wärmer als heute, aber es ist windig, der Höchstwert morgen 28 Grad. Und der Wochenstart ist wieder sehr sonnig, sommerlich warm mit knapp 30 Grad. Hier ist die beste Verkehrsinformation der Stadt für Sie und es läuft heute an diesem Samstagvormittag sehr, sehr gut. Es sind uns keine Störungen gemeldet worden, aber bitte nicht zu schnell unterwegs sein, bitte runter vom Gas. Geblitzt werden Sie aktuell auf der A2 der Südautobahn in der Abfahrt Wiener Neudorf. Wir wünschen gute und sichere Fahrt. Kommen Sie gut ans Ziel.
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1: Wir sprechen heute über einen Begriff, der gerade durch Social Media geistert. Ich kenne ihn auch nicht. Es ist der sogenannte Cortisol-Face-Begriff. Habt ihr vielleicht schon gehört oder auch nicht? Was dahinter steckt, hat meine Kollegin Radewin-Redakteurin Brune Eigner mit Radewin-Beauty-Expertin Helga Fierler besprochen.
2: Der Begriff Cortisol Face ist kein offizieller medizinischer Begriff. Er kommt laut Radio Wien Beauty-Expertin Helga Fierler vor allem aus TikTok und Instagram und beschreibt angeblich vom Stress gezeichnete Züge.
3: Gemeint ist ein Gesicht, das aufgeschwemmt wirkt, die Wangen sind geschwollen, man sieht Tränensäcke, eine weiche Kinnlinie, die Konturen verschwimmen und der Teint ist müde und blass.
2: Bei Stress sorgt das lebenswichtige Hormon Cortisol dafür, dass wir kurzfristig leistungsfähiger sind.
3: Problematisch wird es nur, wenn der Stress chronisch ist. Das heißt, wenn wir permanent unter Druck stehen, bleibt der Körper dauerhaft im Alarmmodus. Und das, dieses zu viel an Cortisol, das wirkt sich dann auf der Haut aus und das wird sichtbar.
2: Es kann zum Beispiel die Hautbarriere geschwächt werden.
3: Das bedeutet, wir verlieren zu viel Feuchtigkeit, die Haut wird trockener und empfindlicher. Gleichzeitig beeinflusst das Cortisol aber auch die Talgproduktion. Das heißt, es entstehen Unreinheiten. Es entstehen Pickel. Aber auch wenn man schon ein Hautproblem hat, sei es jetzt Akne, Ekzeme, Rosazea, das kann sich in stressigen Phasen ebenfalls verschlechtern.
2: Was hilft? Stress abbauen wäre natürlich die erste Option.
3: Ich weiß natürlich, das ist genau das Allerschwierigste. Wir können aber einfach ein bisschen mit dem Körper arbeiten. Das heißt, wenn ich morgens in den Spiegel schaue und sehe, mein Gesicht ist geschwollen, dann das Erste ist kühlen. Ein kalter Löffel, ein gekühlter Guasha-Stein, kurze kalte Kompressen, die können die Schwellen optisch reduzieren, dass sich die Haut bei Kälte zusammenzieht. Mit ganz wenig Druck von der Gesichtsmitte nach außen streichen und Richtung Hals, auch das bringt schon sehr viel. Und ganz wichtig, keine aggressive Pflege. Das heißt, lieber mild reinigen, feuchtigkeitsspendende Wirkstoffe, Ceramide, Niacinamid verwenden, da hilft man der Haut schneller, sich zu regenerieren.
1: Und noch ganz wichtig, Beauty-Routinen ersetzen natürlich keine medizinische Behandlung. Bei stärkeren und vor allem ungeklärten Schwellungen im Gesicht gilt auf jeden Fall ärztlich abklären lassen. Ganz, ganz wichtig.
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0: einfach gute Musik am Samstagvormittag. Reinhard Fendrich war das mit Der Wind. Und dazu auch die Infos zum Tag ganz ausführlich gleich bei uns im Radio Wien Stadtjournal um 12 Uhr. Heute mit Werner Trinker.
1: Ja, schönen Mittag.
0: Gestern hat es einen schweren Fiakerunfall in der Innenstadt gegeben mit durchgehenden Pferden, einer umgestürzten Kutsche und mehreren Verletzten.
1: Ja, ganz genau. Das war an der Kreuzung Stallburggasse, Habsburger Gasse. Da haben die Pferde plötzlich gescheut. Möglicherweise war da ein LKW der Grund dort, der mit laufendem Motor dort gestanden ist. Jedenfalls sind die Pferde davon galoppiert. Der Kutsche ist vom Kutschbock gefallen und überrollt worden. Schlussendlich sind die Pferde dann samt Kutsche in ein Gerüst gekracht und die Kutsche ist umgefallen. Drei Personen sind dabei verletzt worden und die zwei Pferde ebenfalls verletzt.
0: Oh, ja. Furchtbare Geschichte. Mehr dazu gleich bei uns im Radio Wien Stadtjournal um 12.
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0: 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Es ist genau 12 Uhr und hier sind die Nachrichten mit Werner Trinker.
1: Einen schönen Mittag.
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1: Schwerer Fiakerunfall gestern in der Wiener Innenstadt. Papst Leo beginnt seine mehrtägige Spanienreise. Das Wiener Wetter ist frühsommerlich und warm. In der Wiener Innenstadt ist es gestern Nachmittag zu einem Unfall mit einem Fiaker gekommen. Die Pferde scheuten und begannen zu galoppieren. Die Kutsche kippte um. Dabei sind 3 Menschen und 2 Pferde verletzt worden. Thomas Metelko berichtet.
3: Der Fiakerkutscher biegt von der Stallburggasse in die Habsburger Gasse ein, als die Pferde plötzlich scheuen. Zu diesem Zeitpunkt steht laut Polizei im Kreuzungsbereich ein LKW mit laufendem Motor. Die beiden Pferde galoppieren los. In der Habsburger Gasse rammt die mit 4 Fahrgästen besetzte Kutsche ein Gerüst. Sie kippt zur Seite, der Fiaker stürzt von der Kutsche und wird überrollt. Erst als ein Pferd gegen eine Betonleitwand prallt und stürzt, kommt die Kutsche zum Stehen. 2 der 4 Fahrgäste werden laut Berufsrettung Wien leicht verletzt. Der Kutscher erleidet Prellungen und wird in ein Spital gebracht. Die beiden Pferde tragen ebenfalls Verletzungen davon und werden tierärztlich versorgt. Die Kutsche schließlich wird von der Berufsfeuerwehr zur Seite geschoben.
1: Die Staatsanwaltschaft Wien hat Anklage gegen einen 47-jährigen Mann erhoben. Er soll 3 unmündige Mädchen im Internet zu Missbrauchshandlungen angeleitet haben. Der Mann befindet sich wegen Tatbegehungsgefahr bereits seit einem Jahr in Untersuchungshaft. Ihm drohen bis zu 10 Jahre Haft bei der Gerichtsverhandlung. Papst Leo XIV. Startet heute seine erste größere Reise in ein europäisches Land. Sie führt das Oberhaupt der katholischen Kirche nach Spanien. 7 Tage ist er unterwegs mit Stationen in Madrid, Barcelona und auf den Kanarischen Inseln. Matthias Schmelzer berichtet.
4: Politik, Kirche, Kunst. Das sind die 3 inhaltlichen Schwerpunkte der Spanienreise von Papst Leo XIV. Ein Empfang durch das spanische Königspaar, ein Gespräch mit dem sozialistischen Ministerpräsidenten Pedro Sánchez und eine Rede im Parlament stehen am politischen Programm. Um Kirche und Glauben geht es bei der Fronleichnamsprozession am Sonntag und beim Gespräch mit den spanischen Bischöfen. Und kultureller Höhepunkt ist zweifellos, wenn der Papst den Turm der berühmten Sagrada Familia in Barcelona weihen wird. Mit 172,5 Metern der höchste Kirchturm der Welt. Politisch wird es dann wieder auf den Kanarischen Inseln, wo er mit Migranten zusammentreffen wird und mit Menschen, die sich für deren Integration einsetzen.
1: Kommende Woche beginnt die Fußball-Weltmeisterschaft in den USA, Mexiko und Kanada. Es dürfte mit Rekordeinnahmen für den Fußballverband FIFA die bisher profitabelste WM aller Zeiten werden. Die Ticketpreise sind aber so hoch, dass viele, vor allem lateinamerikanische Fans, draußen bleiben müssen. Aus Los Angeles berichtet Markus Müller.
5: Keine Bevölkerungsgruppe in den USA begeistert sich so für Fußball wie die Latinos, also Menschen mit Wurzeln in Lateinamerika. Aber nur wenige von ihnen werden es sich auch leisten können, die Spiele anzuschauen, weil die Ticketpreise heuer ganz besonders hoch sind, meint Maria Gomez. Sie ist Fußballtrainerin beim Downtown Soccer Club in Los Angeles.
6: I don't even know how to feel, you know, it's kind of frustrating.
7: Ich weiß nicht genau, was ich fühlen soll. Wir als Community, wir können keines der Spiele anschauen, weil sie so teuer sind. Es ist wirklich frustrierend.
5: Die billigsten noch verfügbaren Tickets für das Finale kosten zum Beispiel fast $10.000, nach oben weitgehend offen. Große Weltmeisterschafts-Euphorie ist, auch wegen dieser Preise, bisher noch nicht aufgekommen.
1: Soweit die Nachrichten. Wir kommen zum Wiener Wetter und zu Carola Gausterer.
8: Ja, frühsommerlich wird dieser Samstag. Es ist recht warm, jetzt schon. Wir haben um 22, 23 Grad. Es geht sich viel Sonne aus und es wird noch um eine Spur wärmer mit bis zu 27 Grad dann am Nachmittag. Morgen am Sonntag ist es zeitweise sonnig und auch wieder sehr warm, aber windig. Wir erwarten morgen etwa 28 Grad und der Wochenstart wieder sehr sonnig, sommerlich warm mit knapp 30 Grad. 4:12, Radio Wien ist da mit der besten Verkehrsinformation der Stadt und es läuft sehr gut in Wien, in Niederösterreich und auch im Burgenland. Es sind uns keine Störungen gemeldet worden. Gute Fahrt.
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8: 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Schönes Wochenende mit einfach guter Musik bei uns. Christopher gibt's gleich, vorher noch Erasure.

0: in the end hier bei uns auf Radio Wien. Sag mir, wo du wohnst und ich sag dir, wer du bist. Denn wie wir wohnen, beeinflusst unsere Lebensqualität, kann sich auf unsere Stimmung auswirken und damit natürlich auch auf unsere Gesundheit. Und das betrifft nicht nur die eigenen vier Wände selbst, sondern natürlich auch das Umfeld, in dem sich unser Wohnhaus befindet. Entscheidend dabei zum Beispiel, wie viel Grünflächen es in der Nähe gibt. Freizeitangebote, auch ganz wichtig, Spiel- und Sportplätze und natürlich auch Geschäfte und Ärzte. Wobei im Einzelnen sind dann die Ansprüche doch auch recht unterschiedlich oder eben auch ganz speziell. Wie ist das bei Ihnen? Wo in Wien finden Sie es am besten zu wohnen?
1: Da, wo ich wohne, im 4. 23. oder 22. weil ich habe dort Familie.
2: Ich habe hier mal 5 Jahre gewohnt und ich würde sagen, der 7. Bezirk ist zum Wohnen hier für mich, fand ich am coolsten auf jeden Fall.
3: Ja, 10. Bezirk, Favoriten. Ist günstig und nah an meiner Uni.
4: Hitzing, was schön ist. Der Westen von Wien. 16., 14., 15., 17., 18. Erstens, weil ich dort aufgewachsen bin und zweitens, weil ich einfach die Gegend dort sehr schön finde.
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1: Mahlzeit, schönes Wochenende bei uns mit einfach guter Musik. Der Stress der Woche fällt jetzt schon langsam ab und wir genießen gute Klänge, zum Beispiel von Billy Ocean.

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1: Angenehmen Samstagmittag, es ist kurz vor 12.30 Uhr. Willkommen zum Sport und Christoph Ott.
2: Schönen Samstag. Die Formel 1 ist dieses Wochenende zu Gast in Monaco und nach den gestrigen Trainings, bei denen die Ferraris den Ton angegeben haben, steht heute das Qualifying an. Los geht's da um 16 Uhr auch live zu sehen in ORF 1. In der Fußballstadtliga empfängt heute ab 14 Uhr WAF Brigittenau die Wiener Amateure und ab 16 Uhr ist Hellas Kagran zu Gast beim Tabellenführer Wienerberg. In der American Football League Europe spielen die Vienna Vikings ab 16.45 Uhr in der Generali Arena gegen Rheinfeier. Beim Giro d'Italia der Frauen fährt die Wienerin Valentina Cavala heute bei der 8. und vorletzten Etappe wieder um eine Spitzenplatzierung. Derzeit ist sie Gesamtzwölfte. Ab 20.35 Uhr empfangen die Fivers Margareten in der HLA der Handballliga Austria die Czechs Vöslau in der Hollgasse zum zweiten Spiel der Best-of-Three-Finalserie. Dabei brauchen die Wiener unbedingt einen Sieg, um ein entscheidendes drittes Spiel zu erzwingen und die Chance auf den Titel zu wahren. Das Match ist auch live zu sehen in ORF Sport Plus. Und bei den Sport Austria Finals ist auch wieder volle Action in der ganzen Stadt. Heute steht unter anderem ab 13 Uhr Bob und Skeleton mit Olympiasiegerin Janine Flock am Rathausplatz am Programm.
1: Vielen Dank, Christoph. Wir kommen zum Wiener Wetter. Frühsommerlich wird dieser Samstag. Heute geht sich viel Sonne aus. Wir haben jetzt schon um 23 Grad. Es wird noch wärmer mit bis zu 27 Grad dann am Nachmittag. Morgen am Sonntag ist es zeitweise sonnig. Eine Spur wärmer als heute, aber es ist windig. Der Höchstwert morgen 28 Grad. Und der Wochenstart wird wieder sonnig und sommerlich warm mit knapp 30 Grad. 12.31 Uhr, Radio Wien ist da mit der besten Verkehrsinformation der Stadt. Tangente Richtung Kagran, die Abfahrt Handelskeh ist wegen eines medizinischen Notfalls gesperrt. Ausweichen ist zum Beispiel über den Knoten Kaisermühl möglich. Und Niederösterreich, S5 Stockerauer Schnellstraße Richtung Krems im Baustellenbereich zwischen Tulln und Königsbrunn blockiert ein defektes Fahrzeug den rechten Fahrstreifen. Kommen Sie gut ans Ziel, gute und sichere Fahrt.
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0: Schönes Wochenende mit Radio Wien. Ja, in den letzten Jahren war ganz schön viel los. Viele globale Krisen. Ich sage nur Klimakrise, Energiekrise, Corona-Krise. Also die Liste der Krisen und Katastrophen wurde leider in den letzten Jahren nicht wirklich kürzer. Auch bei uns in Wien war 2024 eine Krise, nämlich das Jahrhunderthochwasser. Wir waren da stark betroffen. Die Bilder vom überschwemmten Donaukanal sind sicher noch in Erinnerung. Der österreichische Zivilschutzverband hat jetzt eine neue App veröffentlicht, die für mehr Sicherheit im Ernstfall sorgen soll. Meine Kollegen Florian Drechsel-Burkhardt und Sascha Boktor haben sich das ein bisschen genauer angeschaut.
1: Also wie man sich während einer Katastrophe richtig verhält, wo gewarnt wird und wie man vorsorgen kann, das konnte man ja schon bisher ganz gut in Erfahrung bringen. Aber die neue Ziva-App, die bündelt jetzt all diese Informationen und hat zusätzlich ein Alarmsystem inkludiert. Josef Farder vom österreichischen Zivilschutzverband.
2: Wir haben mit einer großen Anzahl an Organisationen hier versucht, was momentan an Empfehlungen existiert, zu überarbeiten, zu aktualisieren und in ein konkretes Produkt zu packen, bei dem ich durch Eingabe meiner Wohn- und Lebensverhältnisse meinen individuellen Notfall, meinen Krisenplan und meinen Vorsorgeplan bekomme.
1: In der Praxis funktioniert das dann so.
2: Ich gebe einmal meine Adresse ein und bekomme dann eine individuelle Gefahrenanalyse, bei der ich sehe, worauf sollte ich mich denn am besten vorbereiten.
1: Anschließend kann man dann ein maßgeschneidertes Haushaltsprofil erstellen.
2: Ich kann dort festlegen, wohne ich in einem Haus, wohne ich in einer Wohnung, zu wie viel wohne ich dort und welche Altersgruppen leben mit mir gemeinsam.
1: Damit die App sich ein paar Sachen ausrechnen kann. Sie erstellt dann zum Beispiel eine Einkaufsliste für einen Lebensmittelnotvorrat oder gibt an, welche und wie viele Hygieneartikel man zu Hause haben sollte.
2: Und wir haben versucht, hier auch das Ganze in kleinen Schritten machbar, schaffbar zu machen. Das heißt, dass ich tatsächlich auch ein Erfolgserlebnis beim Erfüllen habe.
1: Denn im Ernstfall, zum Beispiel bei einem Blackout, reicht es nicht, sich auf staatliche Behörden zu verlassen.
2: Wenn auf einmal 9 Millionen Österreicher nichts getan hätten im Vorfeld, keine Lebensmittel, keine Medikamente, keine Taschenlampen zu Hause hätten, dann können auch unsere großen Freiwilligennetze nicht für alle sorgen. Wir müssen auch jeder für uns selbst sorgen, jeder für uns selbst für unser Umfeld vorbereiten, uns gemeinsam absprechen, damit wir eben als Österreich durch eine Krise auch kommen können.
1: Radio Wien sendet übrigens im Blackout-Fall, was Ihnen aber nichts nützt, wenn Sie kein batteriebetriebenes Radio haben. Auch das empfiehlt die neue Ziva-App. Sie ist zwar derzeit noch in der Testphase, steht aber bereits zum Download zur Verfügung.

0: Guter Slogan fürs Wochenende, oder? Don't worry, be happy. Bobby McFerrin hier bei uns auf Radio Wien. Es ist genau 13 Uhr. Hier ist Doris Manola.
1: Schönen Nachmittag.
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3: Libanesische Soldaten durch israelischen Luftschlag getötet. Kaum Beanstandungen bei Lebensmittelproben. Das Wiener Wetter ist frühsommerlich. Die Bemühungen um eine Waffenruhe zwischen Israel und der pro-iranischen Hisbollah-Miliz im Libanon sind bisher ohne Erfolg geblieben. Die gegenseitigen Angriffe gehen weiter und nun ist auch die libanesische Armee, die ja keine aktive Kriegspartei ist, zwischen die Fronten geraten. Bei einem israelischen Luftschlag wurden mehrere Soldaten getötet. Offenbar ein Versehen. Aus Israel, David Kriegleder.
4: Die libanesische Armee klagt über 3 getötete Soldaten, darunter 2 Offiziere. Sie sollen heute früh im Südlibanon mit einem Militärfahrzeug unterwegs gewesen sein, als sie von einem israelischen Luftschlag getroffen wurden. Israels Armee hat sich offiziell noch nicht dazu geäußert. Es dürfte sich bei dem Angriff um eine Verwechslung gehandelt haben. Denn zwischen der libanesischen Armee und den israelischen Streitkräften gibt es in diesem Krieg keine Kampfhandlungen. Im Gegenteil, die Regierungen beider Länder haben sich unter Vermittlung der USA zuletzt auf stärkere Zusammenarbeit bei der Sicherung des Südlibanons verständigt, wo israelische Bodentruppen gegen Stellungen der vom Iran unterstützten Terrormiliz Hisbollah vorrücken, die einen Waffenstillstand mit Israel ablehnt.
3: Zu einem schweren Unfall mit einem Fiaker ist es gestern Nachmittag in der Innenstadt gekommen. Die Pferde haben gescheut und begonnen zu galoppieren. Die Kutsche kippte um und überrollte den Kutscher. 3 Menschen und 2 Pferde sind relativ leicht verletzt worden. Das Wiener Marktamt führt jährlich rund 32.000 Lebensmittelkontrollen durch. Einzelfälle wie illegale Teigtaschenfabriken stechen da heraus. Doch insgesamt werden nur 0,5% der Lebensmittelproben als gesundheitsschädlich beanstandet, berichtet Thomas Metelko.
5: Einer der spektakulärsten Fälle war jener, bei dem das Marktamt ein Virus in Babynahrung entdeckte. Mittels Schnellwarnsystem wurde das restliche Europa informiert. Und erst kürzlich zog das Wiener Marktamt 75.000 Eier aus dem Verkehr. Sie waren unkorrekt gestempelt. Um Gefahren für die Gesundheit aufzudecken, sind 92 Kontrolleure des Marktamts rund um die Uhr unterwegs. Sie kontrollieren etwa 18.500 Betriebe, die mit Lebensmitteln zu tun haben. Dazu zählen der Wirt am Eck, Supermärkte, Großküchen, Produktionsbetriebe bis hin zu Wohnheimen. Laut Weltgesundheitsorganisation betreffen lebensmittelbedingte Krankheiten rund 10% der Weltbevölkerung. Geschätzt rund 420.000 Menschen sterben daran jährlich.
3: Und vor der Fußball-WM haben die USA mehreren Mitgliedern der iranischen Delegation die Einreise verweigert. Während Spieler und Trainer Visa erhielten, dürfen unter anderem der Teammanager, der Pressechef der Mannschaft sowie Vertreter des Außenministeriums und der Sicherheitsabteilung nicht ins Land. Insgesamt sind laut Medienberichten 12 Funktionäre betroffen. Das waren die Nachrichten, damit zum Wiener Wetter und Carola Gausterer.
0: Also man könnte sagen, perfektes Wetter heute, nicht zu heiß, nicht zu kalt, 23, 24 Grad sind es jetzt schon. Dazu gibt es viel Sonne und es wird noch um eine Spur wärmer, 27 Grad dann am Nachmittag. Morgen am Sonntag zeitweise sonnig, eine Spur wärmer als heute, aber es ist windig, der Höchstwert morgen 28 Grad. Und der Wochenstart wieder sommerlich warm mit knapp 30 Grad und dazu gibt es wieder viel Sonne. 4 Minuten nach 13 Uhr, Radio Wien ist da mit der besten Verkehrsinformation der Stadt. Tangente Richtung Kagran. Die Abfahrt Handelsky ist wieder frei, der Rettungseinsatz ist beendet. Niederösterreich S5 Stockerauer Schnellstraße Richtung Krems. Das defekte Fahrzeug im Baustellenbereich zwischen Thulen und Königsbrunn ist entfernt worden. Auch da läuft's wieder problemlos. Gute und sichere Fahrt.
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0: Hochbetrieb heute in den Standesämtern bei uns in Österreich. Der 6.6.2026 ist für viele das perfekte Hochzeitsdatum und dazu gibt es heute auch bitteschön perfektes Hochzeitswetter. Also allen, die sich heute trauen, wir wünschen alles, alles Gute. Tja, und in ein paar Monaten, vielleicht dauert es auch ein paar Jahre, werden Sie sich vielleicht dann fragen, na, was tun wir denn mit dem Brautkleid oder mit dem Hochzeitsanzug? Gut, den kann man vielleicht ein bisschen öfter tragen, aber die Braut, das weiße Traumkleid, eher nicht. Ist eigentlich schade und auch nicht wirklich nachhaltig. Das hat sich auch Stefan Bernot gedacht, deshalb schenkt er Hochzeitskleidern ein zweites Leben und färbt sie in seiner Firma Glow Up einfach um. Caroline Bogda hat ihn diese Woche in Simmering besucht.
1: Ich bin jetzt da, wo Stefan Bernot werkt, nämlich da, wo er die Kleider und auch anderes färbt. Man geht durch eine Wäscherei durch und da im Hinterraum, wie machst du deine Kleider?
2: Genau, so ist es. Also hier habe ich meine Färbewannen, ich habe meine ganzen notwendigen Chemikalien und Zusätze, die ich zum Färben brauche.
1: Wie bist du darauf gekommen, dass du Brautkleider umfärbst? Was war der ausschlaggebende Moment?
2: Das ist aus der Not heraus entstanden. Und zwar war es so, nach der Hochzeit hat meine Frau nicht gewusst, was sie mit dem Brautkleid machen soll. Dann habe ich gesagt, wir suchen eine Färberei, die uns das vielleicht einfärbt. Dann kann sie es als Ballkleid, Abendkleid wieder benutzen. Und dann sind wir drauf gekommen, dass es leider in Österreich keinen mehr gibt, der das macht. Und dadurch, dass ich gelernter Textilchemiker bin, habe ich meine Beziehungen zu Lieferanten spielen lassen. Und die haben mich dann tatkräftig unterstützt und dann habe ich ihr Kleid einmal zu Hause gefärbt.
1: Und die Frau war zufrieden und hat es weitergetragen?
2: Ja, Gott sei Dank, weil sonst wäre ich wahrscheinlich inzwischen geschieden wieder.
1: Seit einem Jahr machst du das ungefähr?
2: Ja.
1: Was ist dir da schon untergekommen? Was sind die häufigsten Anfragen?
2: 85% meiner Arbeit sind Brautkleider. Dann ab und zu Anzüge, Tischwäsche für irgendwelche Anlässe, wenn man eben ein Farbschema hat bei einer Hochzeit.
1: Also im Prinzip färbst du eigentlich alles, kann man sagen. Du hast mir jetzt ein paar Kleider schon gezeigt, die waren tatsächlich weiß und jetzt sind sie zum Beispiel Flieder oder Lila. Was sind denn so die Hauptfarben?
2: Mintgrün, Salbeigrün sind sehr im Trend zurzeit.
1: Wie aufwendig ist das? Wie viel Zeit brauchst du? Das ist auch noch interessant.
2: In etwa 3 Wochen, also von Erhalt bis zur Rücksendung.
1: Kostenpunkt?
2: Fängt so bei schlichten Kleidern so bei 200 Euro in etwa an und geht dann hoch für eben aufwendigere Ballkleider oder halt Hochzeitskleider mit vielen Unterröcken, ist dann irgendwo so 300, 350.
1: Gut, jetzt machen wir mal so eine Beratung dann, weil ich habe mein Brautkleid mitgenommen, das ich seit 22 Jahren im Kasten habe und bin schon gespannt, was du mir da rätst, zu welcher Farbe mir du da rätst.
2: Ja gut, können wir gerne machen. Das kriegen wir hin.
0: Na, da bin ich ja gespannt. Hören Sie es in circa 30 Minuten hier bei uns auf Radio Wien.

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2: Schönes Wochenende. Das Wiener Wetter perfekt eigentlich, nicht zu heiß, nicht zu kalt, 23 Grad aktuell, dazu gibt es viel Sonne und am späteren Nachmittag dann 27 Grad. Morgen am Sonntag zeitweise sonnig, eine Spur wärmer als heute, 28 Grad, aber es ist windig morgen. Und der Wochenstart wird wieder sehr sonnig und sommerlich warm mit knapp 30 Grad. 13.30 Uhr genau, Radio Wien ist da mit der besten Verkehrsinformation der Stadt. Niederösterreich A4 Ostautobahn Richtung Wien. Am Knoten Schwechat blockiert ein defektes Fahrzeug den rechten Fahrstreifen in der Abfahrt zur S1 Richtung Vösendorf. Bitte um Vorsicht. Gute und sichere Fahrt.
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0: Angenehmer Nachmittag, schönes Wochenende mit Radio Wien. Brautkleider upcyclen, ihnen ein neues Leben einhauchen. Darüber haben wir vor ca. 30 Minuten gesprochen, weil es irgendwie schade ist, wenn Hochzeitskleider oder auch Debütantinnenkleider oft nur einmal getragen werden und dann im Kasten einfach nur verstauben. Deshalb hat sich der Textilchemiker Stefan Bernot gedacht, ich färbe die einfach um. Und dann kann man sie auch noch auf anderen Bällen oder anderswo ausführen. Radio Wien-Reporterin Caroline Bogter hat ihr noch weißes Brautkleid mitgenommen und sich in seinem Geschäft in Simmering beraten lassen, was denn da alles möglich wäre. Caro.
1: So, ja, jetzt ist mein Brautkleid dran. Wie gesagt, hängt seit über 20 Jahren im Kasten, wird jetzt vom Profi beäugt, Stefan Bernot. Was machst du als erstes, wenn du so ein Brautkleid siehst?
2: Zuerst mal schauen, was es für Material ist. In dem Fall ist es Polyester. Das bedeutet, wir sind bei der Farbgebung etwas eingeschränkt, weil man Polyester nicht in tiefen Farben färben kann. Man müsste es mit 130 Grad färben und das würde kein konfektioniertes Kleidungsstück überleben. Das heißt, es würden alle Nähte zerbersten und so weiter und damit hätte keiner Freude. Das heißt, dadurch bin ich limitiert in der Farbtiefe.
1: Das heißt, schwarz oder sowas Dunkles geht nicht, ne?
2: Genau. Schwarz, dunkelblau, Weinrot, Burgund ist leider auch raus.
1: Schade, okay. Und für eine Halloween-Party geht es auch nicht. Okay, was würdest du dann empfehlen?
2: Naja, empfehlen, schau. Also ich kann dir mal Musterfarben von mir zeigen. Da habe ich zum Beispiel die Abstufung von Rot nach Blau in Prozentschritten.
1: Weil du mischst die Farben selbst, ne? Rot, Blau und dann kommt eben genau. Lila raus oder was auch immer. Ja?
2: Genau, also ich benutze die drei Trichome, das heißt, es ist Gelb, Blau, Rot und aus diesen kann man dann im Endeffekt kann man alle Farben im Spektrum damit erstellen.
1: So. Und da ist bei meinem Kleider so ein Organza-Stoff drüber, das macht nichts aus, der kann genauso gefärbt werden?
2: Ja, der nimmt die Farbe auch an, aber meistens leichter, aber es stört dann nicht, weil unten die dunkle oder die Primärfarbe durchdrückt und dadurch, dass er durchsichtig ist, schimmert sie dann durch diesen leichten Stoff durch und dann kann man eben Richtung Goldgelb, Richtung Kupferrot.
1: Ein Wahnsinn. Dann habe ich jetzt die Qual der Wahl. Na, schau mal, ich sollte mal schauen, ob ich überhaupt noch ins Kleid reinpasse und, und ob es auch überhaupt irgendwelche Anlässe gibt, wo ich sie tragen kann. Aber herzlichen Dank für die Beratung.
2: Bitte gern.

0: ganz viel Liebe in der Luft. Jean-Paul Young Love ist in der Air an diesem 6.6.2026. Alles Gute, sollten Sie sich heute trauen. Es ist genau 14 Uhr, hier sind die Nachrichten, hier ist Doris Manola.
1: Angenehmen Nachmittag.
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1: Offenbar sind keine neuen Stellen in der Justiz vorgesehen. Ein neues Forschungsergebnis besagt, Insekten waren auch schon für Frühmenschen schwer verdaulich. Das Wiener Wetter ist frühsommerlich. Die Justiz geht wohl leer aus bei den Planstellen, das berichtet die Tageszeitung Kurier. Der Budgetentwurf sieht zwar keine weiteren Kürzungen vor, aber mehr Richter und Staatsanwälte gibt es auch nicht. Mehr von Paul Siehorsch.
3: 2000 Planstellen sollen im öffentlichen Dienst eingespart werden. Bei Sicherheit und Bildung, aber auch in der Justiz soll der Personalstand gleich bleiben, berichtet der Kurier. Die Gewerkschaft kritisiert das gegenüber der Tageszeitung. Es fehlen insgesamt 300 Planstellen bei Staatsanwältinnen und Richterinnen. Die Situation sei dramatisch, so die Gewerkschaft Öffentlicher Dienst. Hier sollte nachgebessert werden. Laut Kurier seien interne Umschichtungen von Personal im Justizministerium möglich. Wird in der Verwaltung eingespart, könnten die Stellen für Staatsanwälte und Richter frei werden.
1: Im Südlibanon sind bei einem israelischen Angriff zwei Offiziere und ein Soldat der libanesischen Armee getötet worden. Das israelische Militär sagt, das Fahrzeug habe sich verdächtig auf israelische Soldaten zubewegt und sei in einer zuvor evakuierten Kampfzone unterwegs gewesen. Man werde den Vorfall untersuchen, heißt es. Die libanesische Armee ist in dem Konflikt zwischen Israel und der Hisbollah keine Kriegspartei, sondern neutral. Dass viele Menschen in Europa Insekten ekelig finden und nicht essen würden, hat offenbar nicht nur kulturelle Gründe. Die Abneigung ist auch in unseren Genen. Denn schon im steinzeitlichen Europa haben die frühen, modernen Menschen Insekten so gut wie nie gegessen. Und wenn, dann nicht absichtlich, wie eine neue Analyse zeigt. Details von Raphael Krapscher.
4: Forscher aus Barcelona haben den Zahnstein von knapp 750 steinzeitlichen Europäern analysiert. Insekten-DNA haben sie dabei kaum gefunden. Warum das so ist, erklärt der Evolutionsbiologe Pablo Librado.
5: In den Tropen hatten die Menschen genetische Varianten, die den Chitinabbau ankurbeln, also jene Gene, die die harte Außenhülle von Insekten verdaubar machen.
4: Bei den frühen Europäern war das anders. Sie hatten diese Gene nicht und das hält sich bis heute. Auch moderne Europäerinnen und Europäer können Chitin nicht wirklich gut verdauen. Der verbreitete Ekel vor Insekten hat also offenbar nicht nur kulturelle, sondern auch biologische Wurzeln.
1: Und nach langer Ermittlungsarbeit ist der Wiener Polizei ein Schlag gegen den Drogenhandel gelungen. Drei Männer wurden bereits Ende Mai beim Verkauf von etwa 1 Kilogramm Kokain im 15. Bezirk festgenommen. Bei Hausdurchsuchungen haben die Ermittler weitere Drogen, Bargeld, eine Waffe und zwei teure Autos gefunden. Die Verdächtigen sitzen nun in Untersuchungshaft, bestreiten aber die Vorwürfe. Das waren die Nachrichten, damit zum Wiener Wetter und Carola Gosterer.
0: Frühsommerliche 24 Grad hat es aktuell, dazu gibt es viel Sonne. Heute an diesem Samstagnachmittag der Höchstwert dann 27 Grad. Morgen am Sonntag ist es zeitweise sonnig, eine Spur wärmer als heute, aber es ist windig. Der Höchstwert morgen 28 Grad. Und der Wochenstart, der wird wieder sehr sonnig und sommerlich warm mit knapp 30 Grad. 4 Minuten nach 14 Uhr. Radio Wien ist da mit der besten Verkehrsinformation der Stadt und es läuft sehr, sehr gut. Sind uns keine Störungen gemeldet worden. Gute Fahrt wünsche ich Ihnen.
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0: 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Schönen Nachmittag.

0: Wir liefern die Hits direkt ans Blumenbeet. Christina Stürmer mit Ich liebe.
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0: Ja, für Hobbygärtner ist das natürlich jetzt eine wunderbare Zeit, wenn schon vieles zu blühen beginnt. Aber natürlich sieht man beim Rasen zum Beispiel auch schon die ersten Hitzeschäden, weil es ja doch schon ziemlich heiß war und lange nicht geregnet hat. Wobei es generell gar nicht so einfach ist, einen wirklich schönen Rasen zu haben, sagt auch Radio Wien Pflanzenexperte Karl Pluberger.
2: Das ist eigentlich ein ganz schwieriges Projekt. Alle sagen immer, ja, der Rasen, das ist ganz einfach. In Wirklichkeit ist es sehr, sehr schwierig. Man braucht nur anschauen, wie Fußballplätze, wie intensiv die gepflegt werden, dass das wirklich so ein fester und dichter Rasen wird. Und da gibt es einmal die grundsätzliche Regel, nicht zu kurz mähen. 4 bis 5 Zentimeter ist das Erste. Das Zweite ist düngen, düngen, düngen. Man hat hoffentlich im Frühjahr schon gedüngt, jetzt ist die zweite Düngung notwendig. Meistens eine zweite Sommerdüngung, dann unbedingt eine Herbstdüngung. Und damit hat man schon einmal sehr, sehr viel erreicht.
0: Aha. Genauso wichtig wie das Düngen ist aber auch das Gießen. So ein Rasen braucht nämlich wirklich viel Wasser.
2: Man sagt etwa alle 3 bis 4 Tage 20 Liter. Und das ist eine ganze Menge pro Quadratmeter. Warum so viel? Weil wenn ich weniger gieße, dann werden nur die obersten 2-3 Zentimeter benetzt. Die Pflanzen machen sofort Wurzeln dort, nächsten Tag wieder Hitze und die Wurzeln sterben ab und damit die Gräser. Und wenn ich aber wirklich intensiv durchdringend wässere, dann gehen die Wurzeln in die Tiefe und damit überleben die Gräser.
0: Das ist das Ticket also. Bei der Auswahl der Rasensaat empfiehlt Karl Pluberger die Mischung für Sportplatzrasen.
2: Weil da hast du ein bisschen stärkere Gräser drinnen, die Ausläufer bilden und damit einen sehr dichten Filz machen. Wenn jemand sagt, nein, eigentlich ist er nur Zierde, ich schaue den nur an, dann nehme ich einen Parkrasen. Das sind Mischungen, das ist ja nie ein Gras, sondern es sind viele verschiedene Gräser. Die einen machen Horstbildung, die anderen machen einen Ausläufer und damit komme ich eigentlich sehr schön durch.
0: Die Tipps zur Rasenpflege wie immer bei uns zum Nachlesen auf wien.orf.at und nächste Woche, dann geht es bei uns im Radio Wien Pflanzentipp um die Schmucklilie.
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Die späten 70er für ihr Wochenende, Cliff Richard mit Dreamin'. Radio Winter, das ist ihr Wohlfühlradio zum Durchschnaufen, zum Runterkommen, den Stress von der Woche einfach, wenn es geht, abschütteln und entspannen. Hier mit Bell, Book and Candle, Rescue Me.

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2: Großartig, die Rotbärte kommen zu uns. Großartig, CC Top demnächst in Österreich. Das Wiener Wetter, frühsommerlich, 25 Grad warm. Dazu gibt es viel Sonne, der Höchstwert am späteren Nachmittag dann 27 Grad. Morgen am Sonntag ist es zeitweise sonnig, eine Spur wärmer als heute, aber es ist windig, der Höchstwert morgen 28, vielleicht sogar 29 Grad. Und der Wochenstart wird wieder sehr sonnig und vor allem sommerlich warm mit knapp 30 Grad. Kurz nach 14.30 Uhr ist es. Radio Wien ist da mit der besten Verkehrsinformation der Stadt. Nach einem Unfall ist auf der Nordbrücke stadtauswärts nur eine Fahrspur frei. 30 Minuten mehr Fahrzeit und Stau zurück bis zum Gürtel. Äußerer Gürtel, kurz nach der Marie-Hilfer-Straße wegen der Arbeiten nach einem Unfall sind die beiden rechten Fahrstreifen gesperrt. Stau zurück bis zur Gablenzgasse. Auch da rechnen Sie mit einem Zeitverlust aktuell von 20 Minuten. Und äußerer Gürtel nach einem Unfall bei der Arsenalstraße ist nur ein Fahrstreifen frei, rechnen Sie hier mit 20 Minuten Zeitverlust. Gute Fahrt.
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0: großartige 70er-Nummer Patsy Gallant from New York to L.A. Das ist Radio Wien. Einfach gute Musik, natürlich auch am Wochenende.
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0: Und es ist einiges los dieser Tage bei uns in der Stadt. Heute und morgen zum Beispiel noch am Rathausplatz. Da ist es sehr sportlich. Die Austria Sport Finals finden dort nämlich statt. Wie gesagt, heute und morgen. Aber das ist noch längst nicht alles.
2: Ausstellung.
0: Wie Kaiserin Elisabeth und Kaiser Franz Josef einst in der Hermesvilla im Leinzer Tiergarten residierten, kann man sich dort jetzt in einer aktuellen Ausstellung genau anschauen. Da gibt es Fotos, Pläne, Dokumente, Originalmöbel und natürlich auch sehr viele persönliche Gegenstände aus dem Besitz des Paares. Und die vermitteln uns kaiserliches Wohngefühl abseits höfischer Repräsentation. Besichtigen kann man die Schau von Freitag bis Sonntag von 10 bis 17 Uhr.
2: Kultur.
0: Um die vom Aussterben bedrohte sogenannte Schwarzbuckelkröte geht es in der Krimikomödie Krötenwanderung. Donnerstagabend um 19.30 Uhr im Theatercenter Forum. Genau bei einem Tümpel soll nämlich ein Holiday-Adventure-Resort errichtet werden und die dort ansässige Flora und Fauna zerstören. Doch die Naturschützerin Frau Stockwedel will das natürlich so nicht hinnehmen. Vorstellungen finden noch bis zum 12. Juni, das ist der nächste Freitag, statt.
2: Für Kinder.
0: Wer Lust auf Entdeckungen im Freien hat, könnte sein Glück am 7000 Quadratmeter großen Irrgarten- und Labyrinthareal im Schlosspark Schönbrunn versuchen. Zum Abschluss kann nach Lust und Laune dann am Spielplatz, am sogenannten Labyrinthikon, herumgetollt werden. Irrgarten und Labyrinth haben bis 30. Juni von 9.30 Uhr bis 17.30 Uhr geöffnet. Danach gelten die jeweiligen Saisonöffnungszeiten. Alle Infos zu den vorgestellten Tipps für Sie natürlich beim Radio Wien Service Point 89 9 95 3.
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Spanische Klänge zu spanischen Temperaturen. Gypsy Kings mit Bamboleo zu feinen 27 Grad heute Nachmittag. Also nicht zu heiß, nicht zu kalt. Ich würde sagen, ganz genau richtig. Ich hoffe, Sie haben ein bisschen Zeit, das Wochenende auch noch zu genießen, ein bisschen runterzukommen vom Stress der Woche. Bei uns mit einfach guter Musik. Peter Tichacek übernimmt gleich. Ich bin Carola Gausterin. Schönen, gemütlichen Nachmittag.

0: Kris Kristofferson in der Hauptrolle im Film Convoy. Das ist Glenn Campbells Hit daraus, die Southern Nights. Und in der nächsten Stunde, da gibt's Patrick, Kelly oder auch ABBA bei mir im Programm. Schön, dass Sie mit dabei sind. Es ist 15 Uhr.
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0: Und jetzt kommen die wichtigsten Nachrichten des Tages von Doris Manola.
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2: 3 Verletzte bei Fiakerunfall in der Innenstadt. Die Polin Chwalinska greift nach Sieg bei den Tennis French Open in Paris. Das Wiener Wetter ist frühsommerlich. In der Wiener Innenstadt ist es gestern Nachmittag zu einem Unfall mit einem Fiaker gekommen. Die Pferde scheuten und begannen zu galoppieren. Die Kutsche kippte um. Dabei sind 3 Menschen und 2 Pferde verletzt worden. Thomas Metelko berichtet.
4: Der Fiakerkutscher biegt von der Stallburggasse in die Habsburger Gasse ein, als die Pferde plötzlich scheuen. Zu diesem Zeitpunkt steht laut Polizei im Kreuzungsbereich ein LKW mit laufendem Motor. Die beiden Pferde galoppieren los. In der Habsburger Gasse rammt die mit 4 Fahrgästen besetzte Kutsche ein Gerüst. Sie kippt zur Seite, der Fiaker stürzt von der Kutsche und wird überrollt. Erst als ein Pferd gegen eine Betonleitwand prallt und stürzt, kommt die Kutsche zum Stehen. 2 der 4 Fahrgäste werden laut Berufsrettung Wien leicht verletzt. Der Kutscher erleidet Prellungen und wird in ein Spital gebracht. Die beiden Pferde tragen ebenfalls Verletzungen davon und werden tierärztlich versorgt. Die Kutsche schließlich wird von der Berufsfeuerwehr zur Seite geschoben.
2: Die Justiz geht wohl leer aus bei 9 Planstellen, das berichtet die Tageszeitung Kurier. Der Budgetentwurf sieht zwar keine weiteren Kürzungen vor, aber mehr Richter und Staatsanwälte gibt es laut dem Bericht auch nicht. Kritik kommt von der Gewerkschaft.

0: Papst Leo XIV. Hat seine einwöchige Spanienreise begonnen. Der Papst wurde vor kurzem auf dem Flughafen in Madrid vom Königspaar empfangen. Zum Auftakt dankt er Spanien für seine Treue zum Völkerrecht und zum Multilateralismus. Er warnt wohl mit Blick auf US-Präsident Donald Trump vor spaltenden und polarisierenden Äußerungen und vor fruchtlosen Vereinfachungen. Und in diesen Augenblicken startet das Finale bei den Tennis French Open zwischen der Polin Maja Chwalinska und Mira Andreeva aus Russland. Dabei steht die polnische Qualifikantin vor der ganz großen Sensation, Christoph Ott.
1: Ein letzter Schritt fehlt der Weltranglisten 114. noch, um das Tennismärchen in Paris zu vollenden. Die 24-Jährige wäre die erste Qualifikantin, die den Titel bei den French Open gewinnen kann. Das gleiche Kunststück bei einem Grand-Slam-Turnier ist bisher nur der Britin Emma Raducanu bei den US Open 2021 gelungen. Eines ist jetzt schon fix, die Polin wird mit dem Erfolgslauf in der Weltrangliste auf jeden Fall einen großen Sprung nach vorne machen und sagt vor dem Match, sie fühlt sich wie in einer Blase, sie weiß nicht, was abgeht, aber sie ist glücklich.
2: I feel like I'm in the bubble, I would say. I don't know what's going on. I'm just very happy to be here. I just try to focus on every single match, give my all. And then after the tournament, there will be time to kind of process it.
1: Ich versuche mich auf jedes Match zu fokussieren und mein Bestes zu geben. Nach dem Turnier ist dann die Zeit, um das Ganze zu verarbeiten, so Chwalinska. Die große Favoritin auf den French Open-Titel ist aber die erst 19-jährige Nummer 8 der Welt, Mira Andreeva, die ebenfalls in ihrem ersten Grand-Slam-Finale steht.
0: Und das waren die Nachrichten damit zum Wiener Wetter und Peter Tichacek.
3: Danke, Doris. Sportlich wird es bei uns auch gleich. Da plaudern wir aber noch drüber. Und jetzt schauen wir mal auf die Temperaturen zwischen 24 und 26 Grad. Leichter Südostwind, ein paar Wolken, die sich da immer wieder dazu mischen, aber es bleibt trocken. In der Nacht sinkt die Temperatur auf nur 17 Grad in der inneren Stadt, vielleicht zu 11, 12 Grad am westlichen Stadtrand. Und der morgige Sonntag ist dann überwiegend sonnig. Um die Mittagszeit kommen allerdings die ersten dichteren Wolken rein. Da sind sogar kurze Schauer möglich. Temperatur steigt aber am Nachmittag schon wieder auf bis zu 28 Grad. Damit schauen wir auf die Straßen. Hier ist Radio Wien mit der besten Verkehrsinformation der Stadt. Am äußeren Gürtel nach einem Unfall bei der Arsenalstraße ist nur ein Fahrstreifen frei, etwa 20 Minuten mehr Fahrzeit. Auf der Nordbrücke ist die Unfallstelle stadtauswärts geräumt. Hier hat sich der Stau aufgelöst und am äußeren Gürtel nach der Mera-Hilfer-Straße gab es ebenfalls den Unfall. Da hat sich der Stau auch schon aufgelöst. Gute Fahrt, kommen Sie gut an Ihr Ziel. Bleiben Sie dran, denn wir haben, ich möchte mal sagen, einen bunten Strauß an Themen vorbereitet. Vom Schanigarten übers Balkongrillen bis hin zu Otto und seinen Ottifanten in der Albertina und natürlich sportlich wird es bei uns auch beim Modenen Formel 1 Grand Prix in Monaco, das Qualifying auch bei mir live. Einen schönen Nachmittag.
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perfektes Wochenende, um auch mal im Freien ein bisschen Sport zu betreiben, spazieren zu gehen, das eine oder andere zu shoppen oder vielleicht einfach nur im Schanigarten zu sitzen. Wir sind gleich zu Gast in den schönsten Schanigärten der Stadt.

0: In jedem Bezirk gibt es irgendwo einen schönen Garten mit Gastronomie, wo man fein sitzen kann, das Wochenende genießen, das lange Wochenende noch dazu. Ja, das gibt es überall schon, die Blumenkisteln, da blüht es überall und die Sonnenschirme spenden ein bisschen Schatten, wobei jetzt da und dort eh schon schattig, weil ein paar Wolken drüber ziehen. Aber schön ist das allgemein, natürlich absolut so im Schani-Garten zu sitzen. Der erste offizielle, den hat Johann Jakob Gianni Taroni eröffnet. 1750 hat er schon eine Genehmigung bekommen, vor seinem Lokal auf dem Graben in der Innenstadt seine Sesseln und Tische aufzustellen, ein bisschen zu dekorieren und die Wienerinnen und Wiener dazu einzuladen, auch mal bei ihm einen Kaffee oder einen weißen Gespritzten oder sonst irgendeine Köstlichkeit, vielleicht auch einen Kuchen dazu, im Freien zu genießen. Und ich bin sicher, auch Sie haben Ihren Lieblings-Schanigarten in Wien.
1: Dass man in der Luft sitzen kann, das ist das besonders Angenehme. Die Atmosphäre ist auch sehr gut.
2: Und das ist ja was Gemütliches und was Typisches für Wien auch, denke ich.
3: Ich sehe das gern, dass die Leute hier so an den Tischen sitzen, sie unterhalten und fröhlich sind.
4: Sobald es warm ist, gibt es nicht mehr Schanigarten.
5: Irgendwie mag ich das. Das hat so was Mediterranes.

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2: 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Ihre Meinung ist gefragt. Es ist 15.30 Uhr, einen angenehmen Samstagnachmittag. Immer wieder ziehen jetzt so ein paar hochliegende, dichtere Wolken durch, aber der sonnige Eindruck oder der sommerliche Eindruck überwiegt. Temperaturen zwischen 24 und 26 Grad. Und auch in der Nacht bleibt es sehr mild. Morgen Sonntag dann ebenfalls überwiegend Sonnenschein. Lediglich um die Mittagszeit ziehen ein paar dichte Wolken herein aus dem Wienerwaldgebiet. Da können auch kurze Schauer möglich sein. Die meiste Zeit sollte es aber auch morgen trocken bleiben und Temperatur steigt wieder auf 28 Grad. Und unser Blick auf die Straßen, die beste Verkehrsinformation der Stadt, gleich mit den besten Grüßen zu Ihnen ins Auto. Äußerer Gürtel, der Unfall bei der Arsenalstraße ist geräumt, hier ist alles wieder frei. Und Baustellen, S3 Weinviertler Schnellstraße Richtung Stockerau zwischen Großstelzendorf und Göllersdorf. Sperre wegen Asphaltierungsarbeiten. Hier wird der Verkehr über eine Landesstraße umgeleitet. Sonst kommen Sie überall gut voran. Wir wünschen gute Fahrt und berichten in den kommenden Stunden auch noch über Austern, über Hummer, über Champagner, über köstliche Süßigkeiten an die 850 Portionen bei einem mehrgängigen Menü. Pro Menügang wurden da vorbereitet beim großen Ball vor dem Formel 1 Grand Prix in Monaco. Fürstenfamilie war natürlich auch mit dabei. Und wie sportlich geht, ab 16 Uhr starten wir schon mit unserer Vorberichterstattung zur Qualifying des großen Preises. Und in dieser halben Stunde, ja, da fragen wir, wenn es Monte Carlo bei Ihnen vielleicht nicht ist, als Wohnort. In Wien sind Sie hoffentlich auch zufrieden. Wo es in Wien am schönsten ist, haben wir gefragt. Das gibt's gleich bei mir. Und die gute Musik von Climie Fischer, No Doubt, oder jetzt Billy Joels, My Life. Schönen Nachmittag.
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0: eine der lebenswertesten Städte der Welt, Wien, mit wunderschönen Bezirken und Ecken. Und in jedem Bezirk findet sich sicherlich auch für Sie, wenn Sie dort wohnen, so die eine oder andere Ecke, der eine oder andere Park oder auch zum Beispiel die Infrastruktur mit der Straßenbahn, mit der U-Bahn oder den Geschäften im Nahbereich. Ja, jeder, wie er möchte, in seiner Lieblingsstadt. Und das Freizeitangebot mit Sportplätzen, Geschäften, aber auch die Dinge des täglichen Gebrauchs, wie zum Beispiel eben Supermärkte oder Ärzte. Das ist alles wichtig, um sich wohlzufühlen. Und ja, der Anspruch ist natürlich von jedem anders. Und jede andere hat auch noch die Möglichkeit, da und dort mal zu schauen, wo es denn vielleicht noch schöner wäre. Nun, wir wissen alle, Mieten und Eigentum sind in Wien sehr, sehr teuer. Aber ich hoffe, Sie sind zumindest zufrieden dort, wo Sie wohnen.
1: Da, wo ich wohne, im 4.
2: 23. oder 22. weil ich habe dort Familie.
3: Ich habe hier mal 5 Jahre gewohnt und ich würde sagen, der 7. Bezirk ist zum Wohnen hier für mich, fand ich am coolsten auf jeden Fall.
4: 10. Bezirk, Favoriten. Ist günstig und nah an meiner Uni.
5: Hitzing, weil es schön ist. Der Westen von Wien. 16., 14., 15., 17., 18. Erstens, weil ich dort aufgewachsen bin und zweitens, weil ich einfach die Gegend dort sehr schön finde.
0: Ja, jeder hat so seine Vorlieben. 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

0: Scottrill aus Österreich mit Smile. In 9 Minuten ist es 16 Uhr.
1: Der Nachtfalke.
0: Er fliegt wieder am Montagabend und im Gepäck hat er natürlich wieder eine feinste Auswahl seiner, in diesem Fall, Vinylscheiben. Mit der Rockmusik hat in den 60ern als Jugendlicher bei ihm alles begonnen und mittlerweile ist seine Plattensammlung auf eine stolze Größe angewachsen.

0: Viele unterschiedliche Musikgenres sind da mit dabei, aber Vinyl und den Klang, den mag Hans Krankl sehr gerne. Zum Beispiel das hier. '59, Dave Brubecks Klassiker Take 5.
1: Vinyl ist das Nonplusultra immer gewesen. Ich habe sehr viele mehr aufgehoben aus meiner Zeit. Muss ich ganz ehrlich sagen, spiele sehr, sehr wenig, leider. Oder mache ich es nicht, weil ich zu faul bin. Aber wenn ich wirklich einen Gusto habe auf alte Jazzplatten aus den 51 oder 60 gehört, und manchmal habe ich sogar die Originale und vergieße und kaufe mir es zweimal. Und wenn ich die spiele, das ist natürlich etwas Angenehmes, Wunderbares, das aufzulegen. Und es ist nicht wie eine CD, sondern das kratzt dann. Und die Experten, die sich beschäftigen mit den Geräten, sagen ganz einfach, das ist die Wärme. Das ist die Wärme einer Schallplatte. Irgendwo habe ich gelesen, dass mehr Vinyl verkauft werden wie CD.
0: Ja, ich mag es zwar nicht so gern, wenn sie knistern, die Vinylplatten, auch wenn man sie auflegt, dieser Klang, der Sound mit ein paar guten Boxen ist schon was Feines. Außerdem, Cover anschauen ist noch immer fein und da freut man sich über das eine oder andere Schmankerl, wenn man es in seiner Sammlung findet.
1: Es ist was Schönes, wenn ich Platten rausnehme, die jetzt bei mir auf meiner Wand steht. Die sehe ich seit 40 Jahren und habe es 20 Jahre nicht mehr gespielt. Also das ist was Tolles. Und dann sucht man ja und beim Suchen findet man Schätze.
0: Ja, und welche Schätze das genau sind, das erfahren wir am kommenden Montagabend um 20 Uhr hier bei uns auf Radio Wien.
1: Horchen Sie zu, wo immer Sie sind.

0: Der Hafen von Monaco ist bis auf den letzten Anleger gefüllt mit den schönsten Yachten und natürlich den schönsten Menschen drauf, eh klar. Aber wir kümmern uns auch um die sportliche Seite, eh klar, nicht nur High Society, sondern wer bekommt die Pole Position für den Grand Prix morgen. Qualifying startet jetzt und in der nächsten halben Stunde meldet sich gleich Gerhard Prohaska bei mir und hat die ersten Informationen. Jetzt pünktlich um 16 Uhr, Doris Manola und die Nachrichten.
1: Schönen Nachmittag.
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1: Anklage gegen 47-Jährigen wegen Cybergroomings. Es drohen 10 Jahre Haft. Frustration bei Latinos in den USA wegen hoher WM-Ticketpreise. Das Wiener Wetter ist frühsommerlich. Die Staatsanwaltschaft Wien hat Anklage gegen einen 47-Jährigen erhoben. Er soll 3 unmündige Mädchen im Internet zu Missbrauchshandlungen angeleitet haben. Der Mann befindet sich wegen Tatbegehungsgefahr seit einem Jahr in Untersuchungshaft. Ihm drohen bis zu 10 Jahre Haft, berichtet Thomas Metelko.
3: Der Mann ist unter anderem wegen schwerem sexuellen Missbrauchs von Unmündigen und versuchter geschlechtlicher Nötigung angeklagt. Er soll sich auf einer sozialen Plattform das Vertrauen zweier 12 Jahre alten und eines 13 Jahre alten Mädchens erschlichen haben. 9 Monate lang soll er sie dann online mindestens 60 Mal zu sexuellen Handlungen an sich verleitet haben. Er war Ende Juni 2025 festgenommen worden und sitzt seitdem wegen Tatbegehungsgefahr in U-Haft. Bei einer Hausdurchsuchung stellt die Polizei tausende Dateien von Kindesmissbrauchsdarstellungen sicher. Der Mann ist bereits wegen des Besitzes von bildlichem sexualbezogenen Kindesmissbrauchsmaterial vorbestraft. Auch liegt laut Gutachten eine nachhaltige pädophile Störung vor. Neben einer Haftstrafe droht ihm daher auch die Unterbringung in einem forensisch-therapeutischen Zentrum.
1: Justizministerin Anna Sporrer und der für Medien zuständige Vizekanzler Andreas Babler bei der SPÖ haben einen Gesetzesvorschlag für den Umgang mit beleidigenden Kommentaren auf Social Media an die Koalitionspartner ÖVP und NEOS geschickt. Das Medienrechtsänderungsgesetz soll rasch in den parlamentarischen Prozess kommen, heißt es in einer Stellungnahme. Die ÖVP zeigt sich in einer ersten Reaktion verhalten. Es geht im Kern darum, dass derzeit Medieninhaber und Social Media User für beleidigende Kommentare Dritter unter ihren Postings verantwortlich gemacht werden können. In der Innenstadt ist es gestern Nachmittag zu einem schweren Unfall mit einem Fiaker gekommen. Die Pferde scheuten und begannen zu galoppieren, die Kutsche kippte um. Dabei sind 3 Menschen und 2 Pferde verletzt worden. Und kommende Woche beginnt die Fußball-Weltmeisterschaft in den USA, Mexiko und Kanada. Es dürfte mit Rekordeinnahmen für den Fußballverband FIFA die bisher profitabelste WM aller Zeiten werden. Die Ticketpreise sind aber so hoch, dass viele, vor allem lateinamerikanische Fans, sich das nicht leisten können. Aus Los Angeles berichtet Markus Müller.
4: Keine Bevölkerungsgruppe in den USA begeistert sich so für Fußball wie die Latinos, also Menschen mit Wurzeln in Lateinamerika. Aber nur wenige von ihnen werden es sich auch leisten können, die Spiele anzuschauen, weil die Ticketpreise heuer ganz besonders hoch sind, meint Maria Gomez. Sie ist Fußballtrainerin beim Downtown Soccer Club in Los Angeles.
5: I don't even know how to feel, you know, it's kind of frustrating.
6: Ich weiß nicht genau, was ich fühlen soll. Wir als Community, wir können keines der Spiele anschauen, weil sie so teuer sind. Es ist wirklich frustrierend.
4: Die billigsten noch verfügbaren Tickets für das Finale kosten zum Beispiel fast $10.000, nach oben weitgehend offen. Große Weltmeisterschafts-Euphorie ist, auch wegen dieser Preise, bisher noch nicht aufgekommen.
1: Das waren die Nachrichten damit zum Wiener Wetter und Peter Tichacek.
0: Temperaturen um die 26 Grad bei uns in der Stadt. Vorübergehend können auch noch ein paar dichtere Wolken durchziehen. Es bleibt aber trocken. In der Nacht dann etwa 17 Grad in der Innenstadt, also sehr mild. Am westlichen Stadtrand kann man doch gut durchlüften bei 11 Grad. Und der morgige Sonntag, da überwiegt der Sonnenschein. Vielleicht zur Mittagszeit ein paar kurze Schauer, die möglich sind, weil dichtere Wolken hereinziehen. Aber die meiste Zeit sollte es morgen auch am Sonntag trocken bleiben. Und es wird wieder sehr warm bei bis zu 28 Grad. Und noch der Blick auf die Straßen. Schöne Grüße zu Ihnen hinter Steuer. Es sind uns keine Störungen gemeldet worden. Sie kommen überall gut voran. Wir wünschen gute Fahrt und wenn Sie ob des schönen und lauen Nachmittags und beginnenden Abends dann ab 17, 18 Uhr Lust auf eine Grillerei haben, Wir klären mal auf, wie denn das ist mit Grillen am Balkon oder auf der Terrasse und hören mal ein bisschen rein, welche Vorbereitungen man da treffen sollte, was erlaubt ist und was man besser lassen sollte.
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0: Und gleich meldet sich auch noch Gerhard Braska aus Monaco vom Formel 1 Grand Prix. Qualifying wohlgemerkt.

0: man die Filetstücke oder die Hühnerbeine schon ordentlich vorher gut einreiben mit einem sogenannten Rub. Bisschen Salz, Paprika, ihre Lieblingsgewürze und dann rauf auf den Grill, egal ob sie Würsteln, Hühnchen oder Gemüse. Da gibt es natürlich die köstlichsten Variationen mit Melanzani oder Zucchini und ein Stück Brot kann man auch gleich drauf grillen und als Nachspeise plaudern wir gleich noch drüber. Und wenn Sie glücklich in der Lage sind, einen Balkon zu haben, wie sieht es denn aus mit Grillen am Balkon? Das hat sich unser Reporter Bernie Weisinger mal angesehen.
1: Ja, ich muss ehrlich gestehen, ich hatte da eine falsche Vorstellung. Ich dachte, es ist Grillen am Balkon eigentlich untersagt. Aber, Armin Kaltenegger?
2: Man darf am Balkon grillen, man darf auf der Terrasse grillen, wenn es keine speziellen Bestimmungen gibt, die dagegen sprechen. Das ist eher selten.
1: Holzkohle, Gas und Elektrogriller sind also grundsätzlich, wenn nichts anderes im Mietvertrag oder in der Hausordnung steht, erlaubt. Immer mit einem Blick auf die Nachbarn.
2: Ja, das darf ich. Natürlich muss man, so wie immer im Leben, rücksichtsvoll agieren, weil sonst wird's verboten. Wenn der Holzkohlengrill so abzieht, dass es direkt beim Nachbarn ins Wohnzimmer reinzieht, ist es wieder nicht erlaubt. Aber das wird ja nicht die Regel sein. Ja? Also wenn ich dadurch keine Störung verursache, die wieder alle Erlaubnisse vernichten würde, dann bleibt es erlaubt.
1: Am besten eignet sich also wegen der Rauchentwicklung ein Elektrogrill. Und dann heißt es natürlich auch aufpassen, denn Grillen kann ganz schön gefährlich sein. Stichwort Verletzte, Armin Kaltenegger.
2: Das sind 700 Personen pro Jahr, die dann sogar im Spital behandelt werden müssen. Also so kleine Wehwehchen sind da jetzt gar nicht aufgezählt, weil die liegen im Dunkelfeld. Und 13% davon sind Kinder. Also die grillen ja gar nicht selbst, aber die laufen halt vorbei oder werden sonst irgendwo in Mitleidenschaft gezogen.
1: Und einen positiven Effekt hat das Grillen am Balkon, wie gesagt, wenn im Mietvertrag oder in der Hausordnung erlaubt, auf alle Fälle.
2: Ist auch eine gute Gelegenheit, vielleicht, dass die Nachbarn dazustoßen, dann ist die Gefahr, dass sich ein Nachbar beschwert, deutlich geringer geworden und ist ein sozialer Akt.
0: Ja, ist überhaupt die beste Idee. Und zur Nachspeise, wie wäre es zum Beispiel mit Wassermelone am Grill? Ich kann Ihnen das sagen, schmeckt ganz ausgezeichnet.

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1: Monaco, Monte Carlo, das klingt schon nach Society und kulinarisch sind die ganz vorne gewesen bei den vielen, vielen VIP-Veranstaltungen, die es da gab. Von Kaviar-Tartelette, kleine, süße, hauchdünne, knusprige Mürbteigboden mit leichter Creme Fraiche drauf und Yuzu, also Zitrone, ein bisschen Kaviar darüber oder ein Wagyu-Rind-Tataki, hauchzart, kurz und scharf angebratenes Wagyu auf einem Mini-Reiskuchen, verfeinert mit Trüffel-Ponzo-Reduktion oder gefüllte Zucchini-Blüten, eine überhaupt monegassische Spezialität in Mini-Form, ja, so cremig, Ziegenfrischkäse, Trüffelhonig gefüllt in der Zucchini-Blüte und das Ganze in einem leichten Tempura-Teig knusprig herausgebacken. Ui, das klingt wirklich köstlich und dazu wird natürlich Champagner geschlürft. Und wer die Promis sind, wer die Society-Highlights sind beim diesjährigen Monaco Grand Prix, das weiß Gerhard Brasker. Servus Gerhard, du hast dich schon ein bisschen umgeschaut. Peter.
2: Hallo. Also ich sage einmal, ich bleibe bei Spaghetti Bolognese, obwohl es hat sich alles wunderbar gehört, was du gesagt hast. Aber die Promis, die schlürfen und essen natürlich nur vom Feinsten und da sind reichlich Promis vertreten. Kim Kardashian ist da, die Freundin von Lewis Hamilton, Marc Odermatt habe ich gesehen, Lukas Braten, mit dem Benjamin Karl habe ich geplaudert, Bruce Springsteen soll morgen kommen und ich freue mich auch auf Lindsay Vonn, die zum ersten Mal nach dem Olympiadrama auch plaudern wird. Also es wird einem wirklich nicht fad und dazwischen viele Influencer, DJs, Hollywood-Flair. Man wird mit dem Schauen gar nicht fertig. Ein bisschen schauen wir dann aber doch auf die Strecke. Und da hat es eine Unterbrechung gegeben. Portoleto hat die Streckenbegrenzung geküsst. Deshalb war die erste Session ein bisschen unterbrochen. Wir haben Verspätung. Aber es wird vermutlich das große Duell Ferrari gegen Mercedes um diese prestigeträchtige Pole-Position hier im dekadenten Monte Carlo.
1: Mit Radio Wien sind Sie live dabei. Vielen Dank, Gerhard.

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3: 16.30 Uhr, Zeit für die Sportmeldungen und gleich wieder nach Monaco zu Gerhard Prohaska. Der schaut aber auch nach Paris zum Damenfinale, Gerhard.
4: Ja, das läuft zurzeit und das scheint eine klare Angelegenheit zu sein für die Russin Mira Andreeva. Sie führt 6-3, 2-0 gegen die Qualifikantin Wawrinka. Gute Nachrichten gibt es auch für alle Tennisfans in Österreich. Beide Finalisten des morgigen Herrenfinales, Alexander Zverev und der Italiener Flavio Coppoli, sind nämlich heuer in der Stadthalle zu bewundern. Marc Marquez, der hat bei seinem Comeback in Ungarn gleich wieder zugeschlagen, Pole Position und den Sprint gewonnen. Und der Blick zurück jetzt auf die Strecke. Wir haben gerade kurze Pause, Session 1 ist vorbei. Gabriel Portoleto, der ist für Dennis vorbei. In der Streckenbegrenzung hat er sein Auto zerschellt. Alle anderen Favoriten sind zumindest eine Runde weiter. Das heißt in Session 2, die in Kürze in einer Minute hier beginnen wird.
3: Danke Gerhard und wir sind natürlich live dabei, wenn es um die Pole Position geht. Und damit sind wir bei den Wetteraussichten und da können vorübergehend hier und da ein paar dichtere Wolken über die Stadt ziehen. Temperatur bleibt aber sehr angenehm, noch immer so um die 26 Grad in der Stadt. In der Nacht bleibt es auch in der inneren Stadt und in den inneren Bezirken sehr lau bei etwa 17 Grad. Lediglich am Stadtrand im Westen Wiens sinkt die Temperatur auf 11 bis 12 Grad. Und morgen am Sonntag überwiegt der Sonnenschein. Manchmal sind da ein paar Wolken am Himmel. Um die Mittagszeit prognostizieren unsere Meteorologinnen und Meteorologen, dass ein paar kurze Schauer sogar möglich sind. Aber die meiste Zeit sollte es morgen auf jeden Fall trocken bleiben. Temperatur wieder auf sehr hohem sommerlichen Niveau bei bis zu 28 Grad. Und unser Blick auf die Straßen, Radio Wien mit der besten Verkehrsinformation der Stadt. Da sind uns keine Störungen gemeldet worden. Sie kommen überall gut voran. Gute Fahrt!
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0: Wenn Sie am Wochenende vielleicht einen Ausflug ins Burgenland machen, dann kann es sein, dass Sie auf eine Filmcrew stoßen. Denn derzeit wird da gedreht, zum Beispiel in Mörbisch und im Steinbruch St. Margareten. Der neue Thomas Stipschitz-Film wird gedreht. Italien oder Non Mio Esolo heißt der neue Film. Und nein, es ist keine Fortsetzung der Krimi-Kultreihe in Stinaz, sagt Thomas Stipschitz.
1: Es geht in dem Film um eine außergewöhnliche Freundschaft, um ein ungleiches Paar, wo der eine stur ist und der andere ein Esel. Und letztendlich geht es um einen sehr, sehr schweren, aber sehr, sehr schönen Weg, und zwar den Weg zu sich selbst.
0: Na bitte. Italien oder Non Mio Esolo mit Alfred Dorfer, Robert Palfrader, Barbara Schöneberger ist sogar mit dabei. Gedreht wird derzeit im Burgenland und Premiere des Films ist im kommenden Frühjahr 2027. 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

Leider ist es kein Sieg geworden für die polnische Qualifikantin im Finale von Roland Garros um den Paris-Titel. Maja Walinska hat leider verloren, aber natürlich muss man die 19-jährige Mira Andrejewa auch hier richtig ganz vorne auf der Liste gehabt haben. Sie hat das Finale gewonnen und zwar ganz klar mit tollem Erfolg. 6:3, 6:2. Die 19-jährige Mira Andrejewa ist also erstmals in ihrer Karriere Grand Slam-Siegerin. In 7 Minuten ist es 17 Uhr. Wer die Pole Position beim Formel 1 Grand Prix in Monaco erreicht, das erfahren wir kurz nach Punkt. Da gab es ein bisschen Verzögerungen, aber die üblichen Verdächtigen, sage ich jetzt mal, sind vorne.

0: Wer rast zur Pole Position im Fürstentum, die Monaco Monte Carlo? Pole Position ist die wichtigste im ganzen Rennkalender. Die letzten Minuten laufen im Qualifying. Nach den Nachrichten sind wir dann live dabei mit Gerhard Prohaska. Jetzt 17 Uhr im Nachrichtenstudio Doris Manola.
1: Angenehmen Nachmittag.
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1: Libanesische Soldaten durch israelischen Luftschlag getötet. Gesunde Gebärmutter in Linz entfernt. Vergleichsgespräche laut dem Anwalt gescheitert. Das Wiener Wetter morgen weiter frühsommerlich. Im Konflikt zwischen Israel und der pro-iranischen Hisbollah-Miliz ist nun die libanesische Armee zwischen die Fronten geraten. Bei einem israelischen Luftangriff im Südlibanon wurden 3 ihrer Angehörigen getötet, offenbar irrtümlich. Israel hat zugesagt, den Vorfall zu untersuchen. Aus Tel Aviv, David Kriegleder.
3: Die libanesische Armee klagt über 3 getötete Soldaten, darunter 2 Offiziere. Sie sollen heute früh im Südlibanon mit einem Militärfahrzeug unterwegs gewesen sein, als sie von einem israelischen Luftschlag getroffen wurden. Israels Armee hat sich offiziell noch nicht dazu geäußert. Es dürfte sich bei dem Angriff um eine Verwechslung gehandelt haben. Denn zwischen der libanesischen Armee und den israelischen Streitkräften gibt es in diesem Krieg keine Kampfhandlungen. Im Gegenteil, die Regierungen beider Länder haben sich unter Vermittlung der USA zuletzt auf stärkere Zusammenarbeit bei der Sicherung des Südlibanons verständigt, wo israelische Bodentruppen gegen Stellungen der vom Iran unterstützten Terrormiliz Hisbollah vorrücken, die einen Waffenstillstand mit Israel ablehnt.
1: Die Staatsanwaltschaft Wien hat Anklage gegen einen 47-Jährigen erhoben. Er soll 3 unmündige Mädchen im Internet zu Missbrauchshandlungen angeleitet haben. Der Mann befindet sich wegen Tatbegehungsgefahr seit einem Jahr in Untersuchungshaft. Ihm drohen bis zu 10 Jahre Haft. Vor einem halben Jahr wurde bekannt, dass einer jungen Frau am Kepler-Klinikum in Linz die Gebärmutter entfernt wurde wegen einer falschen Krebsdiagnose. Die 33-Jährige kann deshalb keine Kinder mehr bekommen. Die Klinik hat der jungen Frau 70.000 Euro Entschädigung gezahlt. Der Anwalt der Frau sieht die Vergleichsgespräche aber als gescheitert. Die Ermittlungen wegen fahrlässiger Körperverletzung laufen noch. Laut dem Anwalt der Frau sind viele Fragen offen, berichtet Constanze Ertl.
4: Es war ein Katastrophenjahr für die junge Frau, der nach einer falschen Krebsdiagnose am Kepler-Klinikum Linz vor einem Jahr die Gebärmutter entfernt wurde, erzählt ihr Anwalt Rainer Hable.
5: Sie hat ihre Gesundheit verloren, lebenslang. Sie hat ihren Arbeitsplatz verloren. Sie hat eigentlich alles verloren.
4: Laut der Klinik ist die Gewebeprobe der Frau mit einer anderen Probe vermischt worden. Sehr viel sei immer noch nicht geklärt, sagt ihr Anwalt.
5: Wo das passiert ist, wie das passiert ist, warum man da nicht draufgekommen ist, dass es diesen Fehler gegeben hat. Auf all diese Fragen haben wir schlichtweg keine Antwort.
4: Von der Klinik heißt es dazu, man bedauere außerordentlich, was passiert sei. Zur Gänze vermeidbar seien derartige Verunreinigungen im Labor nicht. Man habe aber die Schulungen des Personals intensiviert.
1: Und die Buslinie 77A kehrt für die Sommermonate kurzzeitig auf ihre angestammte Strecke durch den Prater zurück. Seit heute wird das Stadionbad wieder direkt an das Öffi-Netz angeschlossen. Der Betrieb läuft bis zur Inbetriebnahme der Straßenbahnlinie 18 im Herbst. Das waren die Nachrichten, damit zum Wiener Wetter und Peter Tichacek.
0: 26, 27 Grad, teilweise sogar in der Innenstadt auf unseren Messstationen. Ein richtig schöner Sommertag. In der Nacht sinken die Temperaturen auf 17 Grad, in den inneren Bezirken etwa 11 Grad am Stadtrand im Westen Wiens. Und morgen am Sonntag ziehen zwar ein paar Wolken durch, vielleicht um die Mittagszeit sogar kurze Schauer, die möglich sind. Die meiste Zeit aber auch morgen wieder trocken. Temperatur steigt auf bis zu 28 Grad. Unser Blick auf die Straßen mit der besten Verkehrsinformation der Stadt. Und da kommen Sie derzeit überall gut voran. Es sind uns keine Störungen gemeldet worden. Gute Fahrt und gleich dreht sich alles um die Pole Position in Monaco beim Formel 1 Grand Prix mit Gerhard Prohaska.
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1: Und da sagen die Experten natürlich, keine Pole Position wichtiger als die in Monaco. Der große Preis mit natürlich Gerhard Prohaska, der uns sagt, wer steht denn ganz vorne?
2: Kimi Antonelli, der kleine Mann, ist unfassbar. 19 Jahre jung, als Wunderkind bezeichnet der Italiener. Der schnappt sich im letzten Moment tatsächlich diese Pole Position, diese wichtigste Pole Position des Jahres. Hauchdünn 400stel vor Max Verstappen. Und da lässt er sich feiern, steigt geradeaus aus seinem Mercedes. Also den Druck, den der hat nach 4 Siegen, der schwebt auf Wolke 7. Sensationell, wirklich unglaublich. Zweiter Max Verstappen, dahinter dann dritter Lewis Hamilton, vierter Leclerc, die beiden Ferraris, sechster nur George Russell, eine ordentliche Ohrfeige, deutlich langsamer als der Teamkollege, als der junge Teamkollege, und die McLaren erst dahinter dann, siebter Piastri, achter Norris, aber es wird vermutlich möglicherweise morgen der 5. Sieg in Serie von Kimi Antonelli, der zieht in der Weltmeisterschaft davon, Hut ab, toll gemacht.
1: Vielen Dank, Gerhard Prohaska. Das ist ja wirklich eine Startaufstellung, die fantastisch ist und ein spannendes Rennen morgen gewährleistet mit dem jungen Kimi vorne und hinten dann alle Verfolger drauf, die vor allem Ferraris, die sehr schnell sind. Mit Radio Wien versäumen Sie nichts. Ab 15 Uhr geht's morgen los.
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Was für eine Hilfe zu machen!

Österreicher. Hier ist Elisabeth Vogel von Wien heute bei mir im Studio. Sie bringt die Themen mit von Wien heute pünktlich wie immer ab 19 Uhr in ORF 2 gleich nach Huey Lewis and the News.

0: ist 17.20 Uhr und Elisabeth Vogel ist bei mir im Studio.
1: Einen schönen Nachmittag, Peter.
0: Ihr startet mit Wien heute, wie immer pünktlich in ORF 2 um 19 Uhr.
1: Ja.
0: Und da steigt offenbar die Zahl der Drohungen, Kinder zu entziehen.
1: 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Alles dazu sehen Sie dann bei uns in Wien heute.
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1: Auf Wiedersehen!

Bull and the Gang, oh la la la, 17 Uhr und 33 Minuten, oh la la la, das war ein spannendes Finale heute bei den Damen. Da ging es darum in Roland Garros, ob denn eine Qualifikantin zum ersten Mal Siegerin in Paris am Tenniscourt wird und oh la la.

0: Lala, es war spannend. Da ging es um die Pole Position in Monte Carlo für den morgigen Formel 1 Grand Prix. Alle Informationen kommen jetzt von Wolfi Eichinger.
1: Ja, Peter, die 19-jährige russische Tennisspielerin Mira Andreeva ist die Siegerin der French Open in Paris. Andreeva gewinnt im Finale gegen die Polin Maja Chwawinska, klar mit 6-3 und 6-2. Andreeva hat ja heuer auch das Turnier in Linz gewonnen. Pole Position für den WM-führenden Kimi Antonelli im Mercedes morgen beim Formel 1 Grand Prix in Monaco. Antonelli gewinnt das Qualifying knapp vor Max Verstappen, dahinter die Ferraris von Hamilton und Leclerc. Antonelli hat morgen die Chance auf den 5. Grand Prix-Sieg in Folge. Und im Segeln sind die Österreicher Kiano Brettner und Jakob Flachberger in der 49er-Klasse weiter herausragend. Nach WM-Silber gewinnen Brettner-Flachberger die Dutch Water Week vor Almere und feiern den ersten Sieg auf Grand Slam-Ebene.
0: Danke, Wolfi. Und damit sind wir bei den Wetteraussichten. Temperaturen um die 26 Grad sind das heute noch immer jetzt am Abend. Sehr warm und angenehm. Hoffentlich konnten Sie den Samstag bisher genießen. In der Nacht in den inneren Bezirken bleibt es sehr mild bei 17 Grad. Am westlichen Stadtrand nur um die 11 Grad. Da kann man schon gut durchlüften. Morgen am Sonntag überwiegend Sonnenschein, allerdings um die Mittagszeit ziehen ein paar dichtere Wolken durch, da kann es auch mal kurze Schauer geben. Die meiste Zeit sollte es aber morgen tagsüber trocken bleiben und es wird wieder sehr warm bei bis zu 28 Grad. Und der Blick auf die Straßen, da ist alles gut, es sind uns keine Störungen gemeldet worden. Gute Fahrt!
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0: Waldmeister Phil Collins, Dance into the Light, kurz vor 5:45 am Samstagvorabend. Ja, also unsere Lieblingsrate Rolf Rüdiger, kennen Sie ja sicher, ist ja nicht nur Quizmaster bei Die 2 um 2 und Wow am Sonntag in der Früh immer bei uns auf Radio Wien, sondern er ermittelt ja auch als Detektiv in seinen Rolf-Rüdiger-Krimis, im Cremeschnitten-Geheimnis und im Schneekugelschlamassel. Und im Schneekugelschlamassel, da trifft er auch auf eine Katze. Eigentlich ja nicht unbedingt die beste Freundin einer Maus. Aber in diesem Fall entwickelt sich da etwas, ich mag gar nicht so viel verraten, aber Katzen in Wien sind wirklich beliebt, mindestens genauso beliebt wie Hunde. Miezen im Mezzanin, ein super Titel finde ich. Da porträtiert die Journalistin und Autorin Janina Lebischczak 23 Besitzerinnen und ihre Katzen, jeweils ein Duo pro Bezirk. Und morgen am Sonntagmittag ist sie mit ihren Miezen im Mezzanin zu Gast im Talk aus dem Studio mit Radio Wien Programmchefin Jasmin Tolati. Und da wird natürlich auch über Kulinarik und über Frühstück geredet.
1: Für viele Menschen ist Sonntagmittag ja Schnitzelzeit. Wie ist es denn bei dir? Ich meine, ich sage gleich dazu, um 12 Uhr gibt es nichts. Ja, da bist du bei mir im Studio, da müssen wir reden und nicht essen. Aber wie schaut denn sonst dein Sonntag aus?
2: Also das mit dem Frühstücken ist nicht so meins. Wenn dann an einem Sonntag und spät, so quasi eine Mischung von Frühstück und Mittagessen. Und ja, seitdem ich da ein bisschen umgestellt habe, kann ich eigentlich gar nichts anderes mehr, außer jede Menge Proteine und Ballaststoffe in Form von einem guten Margarinschinken, einem guten Käse, viel, viel Gemüse und dann vielleicht noch einen guten Shake dazu oder frisch gepressten Orangensaft und Eier, jede Menge Eier. Eier sind meine Lieblingsspeise.
1: Und in Sachen Kohlenhydrate, weil die hast du jetzt gar nicht aufgezählt, also ein Frühstück ohne gutes Brot oder wie ist das dann bei dir?
2: Also ein Sonntagsfrühstück das mit einem guten Vollkornbrot auf jeden Fall. Mhm. Aber sonst habe ich es relativ vom Speiseplan gestrichen, wenn dann wirklich tatsächlich ein gutes Vollkornbrot oder Kartoffeln. Mhm. Mit Reis und Nudeln kannst du mir eigentlich jagen.
1: Wirklich? Keine Pasta?
2: War mal, aber ist irgendwie irgendwas ist passiert? Keine Ahnung. Ja, in Italien dann.
0: Ja, nicht nur mit Rolf Rüdiger kann man gut übers Essen reden, sondern auch mit der Autorin ihres Buches Miezen im Mezzanin, Janine Lebischczak, zu Gast morgen. Zu Gast bei Jasmin Tolati in unserem Talk aus dem Studio von 12 bis 13 Uhr hier bei uns auf Radio Wien und auch gerne zum Nachhören als Podcast auf sound.orf.at.

0: Richtung Samstagabend. Es ist jetzt 18 Uhr im Nachrichtenstudio Doris Manola.
1: Guten Abend.
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1: Zwei Tote bei Verkehrsunfall im Waldviertel. Neue Methode für Prostata-Operationen am Wiener AKH. Das Wiener Wetter morgen wieder frühsommerlich. Im Waldviertel in Niederösterreich sind durch einen Zusammenstoß eines Autos mit einem Zug zwei Menschen ums Leben gekommen. Der Zug ist vor 2 Stunden bei Allensteig gegen das Auto geprallt. Aus Niederösterreich Doris Henninger.
3: Der Unfall hat sich im Bereich einer Bahnkreuzung ereignet, die mit einer Ampelanlage gesichert ist. Warum der Pkw-Lenker das Rotlicht übersehen und in den Kreuzungsbereich eingefahren ist, ist laut Polizei noch unklar. Kurz vor 16 Uhr soll es zu der Kollision zwischen dem Pkw und der Franz-Josefs-Bahn gekommen sein. Für die beiden erwachsenen Pkw-Insassen ist jede Hilfe zu spät gekommen. Sie sind an der Unfallstelle verstorben. Ein Kleinkind hat den Unfall mit Verletzungen überlebt. Es wurde mit dem Hubschrauber in ein Krankenhaus geflogen. Das Rote Kreuz war mit 2 Rettungsfahrzeugen und zahlreichen Helfern im Einsatz.
1: Im Konflikt zwischen Israel und der pro-iranischen Hisbollah-Miliz ist nun die libanesische Armee zwischen die Fronten geraten. Bei einem israelischen Luftangriff im Südlibanon wurden 3 ihrer Angehörigen getötet, offenbar irrtümlich. Israel hat zugesagt, den Vorfall zu untersuchen. Die libanesische Armee ist in dem Konflikt keine Kriegspartei, sondern neutral. Das Wiener AKH hat als erstes Krankenhaus außerhalb der USA eine neue Operationsmethode zur Behandlung von Prostatakrebs eingeführt. Der Schwerpunkt der Technik liegt auf dem Erhalt von Lebensqualität, Kontinenz und vor allem der Sexualfunktion. Dies erfolgt im Rahmen einer Studie der MedUni Wien. Details von Petra Thalhammer-Jeschek.
4: Es sei ein echter Wandel in der Prostatakrebschirurgie, so die Studienleiter. Über Jahrzehnte hinweg war die radikale Entfernung der gesamten Prostata Standard, was bei den meisten Männern zu Harninkontinenz und Impotenz führte. Fortschritte in der Bildgebung des Tumors machen eine neue Herangehensweise möglich. Prostatakrebs wird heute häufiger im Frühstadium erkannt, sodass eine genauere Darstellung des Tumors möglich ist. Dies erlaubt es, jene Patienten zu erkennen, bei denen eine funktionserhaltende Behandlung möglich ist. Durch den Erhalt von gesundem Gewebe wird versucht, die Funktionen der Prostata weitgehend zu bewahren. Die neue Methode folgt der Herangehensweise, die bereits bei der Behandlung von Brustkrebs angewendet wird, wo nur der Tumor entfernt wird und die Brust erhalten bleibt.
1: Zum Schluss zum Sport. Die 19-jährige Russin Mira Andrejewa gewinnt das Grand-Slam-Tennisturnier von Paris. Sie schlägt im Finale die Polin Maja Chwalinska glatt in 2 Sätzen. Chwalinska hatte als erste Qualifikantin in Paris ein Grand-Slam-Finale erreicht. Das Finale der Herren in Paris wird morgen Nachmittag ausgetragen. Der Deutsche Alexander Zverev trifft auf den Italiener Fabio Coboli. Damit zum Wiener Wetter und Peter Tichacek.
0: Danke Doris, und noch mehr Sport gibt's gleich bei mir mit Formel 1 und natürlich mit dem Blick auf die österreichische Fußballnationalmannschaft, die Ex-Teamchef Hickersberger auch ganz weit vorne sehen bei der WM. Ja? Dranbleiben, wird sehr spannend. Heute Abend die Temperaturen, ja, sehr mild. Wir erwarten um 17 Grad in den inneren Bezirken und 11, 12 Grad am Stadtrand. Und morgen überwiegt wieder der Sonnenschein. Ein paar Wolken am Himmel um die Mittagszeit, da ist sogar ein kurzer Schauer mit dabei. Die meiste Zeit sollte es aber trocken bleiben. Temperatur steigt wieder auf bis zu 28 Grad. Und der Blick auf die Straßen, da sind uns auch keine Störungen gemeldet worden. Sie kommen überall gut voran. Gute Fahrt!
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0: Das war ein spannendes Fußballmatch der österreichischen Frauenfußballnationalmannschaft in dieser Woche gegen das Team von Slowenien. Und ja, die Chancen sind zwar nicht fantastisch, weil bisher hat er da nicht allzu viel geklappt in der WM-Quali, aber die Chancen sind nach wie vor intakt nach diesem 1:0 Sieg gegen Slowenien der österreichischen Fußball-Damen-Nationalmannschaft. Auch der erste Sieg unter dem neuen Trainer Lars Søndergaard. Und Martin Lang spürt da ein bisschen Aufbruchstimmung.
1: Auf jeden Fall spürt man beim zweiten Trainerwechsel in 1,5 Jahren beim ÖFB-Frauennationalteam zum zweiten Mal eine neue Aufbruchstimmung. Teamchef Lars Søndergaard setzt zur Not auf weite hohe Bälle nach vorn, wenn es spielerisch nicht klappt. Geduld ist gefragt, Stürmerin Aileen Kempel.
2: Ja, also ich glaube einfach, dass unser großes Manko ein bisschen das Spiel mit Ball ist und wir haben jetzt einfach versucht, sehr viel an dem zu arbeiten. Natürlich wollen wir spielerische Ansätze einbringen, aber trotzdem, man sieht halt, wenn der Gegner hochpresst, befinden sich die Räume einfach dahinter und vielleicht ist es nicht der schönste Fußball, aber der effektivste und einfach als Kollektiv nochmal was Neues zu lernen oder uns zu verbessern.
1: Nach dem 1:0 gegen Slowenien wollen die Österreicherinnen Platz 3 und die damit bessere Playoff-Chance behalten und spielen zum Quali-Gruppenabschluss am Dienstag in Norwegen, Kapitänin Sarah Buntigam.
3: Ich glaube, dass wir auch in Norwegen ja, gute Chancen haben, dass wir da was mitnehmen. Der Grundstein ist gelegt und ja, das war jetzt sehr, sehr, sehr wichtig und da wollen wir jetzt aufbauen drauf.
1: Die Norwegerinnen sind fix Zweite hinter den Gruppensiegerinnen aus Deutschland, die am Dienstag in Slowenien spielen.

Fußball-WM steht vor der Tür und gleich wird uns Ex-Trainer Josef Hickersberger sagen, wie weit er denn unsere Burschen der Fußballnationalmannschaft vorne sieht bei den Spielen der WM in den kommenden Wochen. Mit Radio Wien sind sie live dabei und mehr dazu gibt's auch gleich nach Howard Jones.

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2: Es ist 18.30 Uhr. Wir freuen uns auf Sie, wenn Sie mit dabei sind bei unseren Fußballübertragungen. Falls Sie es nicht vor den Fernseher schaffen, bei uns, wie gesagt, immer alles live. In der Nacht heute sinken die Temperaturen auf, ja, wobei sinken, gell? 17 Grad sind schon sehr angenehm mild in der inneren Stadt. Da lässt sich's noch länger draußen bleiben und vielleicht gute Laune frönen bei diesem wunderbaren Sommertag heute. Am Stadtrand im Westen Wiens wird es in der Nacht etwa 11 bis 13 Grad haben. Die Frühtemperaturen dementsprechend, am Stadtrand etwas frischer, in der inneren Stadt noch immer sehr angenehm. Es überwiegt auch morgen wieder der Sonnenschein. Vielleicht um die Mittagszeit ein paar Gewitterwolken, die hereinkommen, mit kurzen Schauern. Die meiste Zeit sollte es aber trocken bleiben und bis zu 28 Grad der Tageshöchstwert. Unser Blick auf die Straßen, Radio Wien mit der besten Verkehrsinformation der Stadt. Aktuell keine Störungen, sie kommen überall gut voran. Und gleich bei uns Josef Hickersberger, Ex-Trainer und Fußballspieler, über die Chancen der österreichischen Nationalmannschaft bei der Fußball-WM in ein paar Tagen. Geht's los.
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0: Ein Tänzchen mit Eddie Grant, I don't wanna dance. Aber das Tänzchen, das werden die österreichischen Fußballer wohl sicherlich machen bei ihren Spielen. Hoffentlich mit Toren für Österreich bei der WM. Und Ex-Teamchef Josef Hickersberger, der auch 1990 Teamchef war beim letzten österreichischen Sieg bei einer WM gegen die USA. Und er sieht da große Unterschiede zwischen der Mannschaft von damals und heute.
1: Ja, diese Mannschaft jetzt ist bedeutend besser und stärker. Ja, das ist der große Unterschied und der entscheidende Unterschied. Und daher werden sie auch erfolgreich sein. Achtelfinale halte ich für nicht nur möglich, sondern auch für wahrscheinlich.
0: Bitteschön, da traut er uns ganz schön viel zu. Ich bin dabei. Also, wenn es Achtelfinale wird, ist schon alles gut. Josef Hickersberger übrigens auch zu Gast in wenigen Minuten. Ab 19.05 Uhr geht's los mit Wien heute. Und da ist Josef Hickersberger zu Gast bei Elisabeth Vogel in Wien heute in ORF 2.

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1: Es gibt wohl keine Pole Position im Formel 1 Zirkus, die wichtiger ist als die in Monaco. Der große Preis morgen bei uns live ab 15 Uhr. Heute war das Qualifying und ja, Homeboy Charles Leclerc hatte da gute Chancen. Der ist immer weit vorne, aber ist ein Kraut gewachsen gegen die Mercedes oder gegen seinen Kollegen Lewis Hamilton? Mal schauen. Einer jedenfalls lacht von ganz oben und zwar... Er grinst von einer Seite zur anderen. Wer das ist, das sagt uns jetzt Gerhard Braska.
2: Der 19-Jährige ist im Moment in einer unfassbaren Form. Nach 4 Siegen in Serie schnappt er sich mit der letzten Schnellrunde auch die wichtigste Pole Position des Jahres.
3: Ja, yeah, I mean, it was one of those laps that yeah, we call the magic lap. And I'm very happy with that. Massive thanks to the team because yesterday we struggled a little bit and today we were able to improve massively.
2: Daneben steht morgen die Routine von 4 WM-Titeln. Max Verstappen beweist seine Extraklasse nur 400stel zurück. In Reihe 2 lauern die Ferraris, dritter Hamilton, vierter Leclerc. Und ein bitterer Nachmittag war es für George Russell, der im Krieg der Sterne gegen Antonelli erneut keine Chance hat und nur als Sechster starten wird.
1: 19 Jahre jung, Kimi Antonelli morgen von der Pole Position und damit beste Chancen auf seinen ersten Monaco-Titel.

0: Olle Johnson, Americanos. Samstagabend, es ist jetzt 19 Uhr. Daris Manola ist im Nachrichtenstudio für Sie.
1: Guten Abend.
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3: Offenbar keine neuen Stellen in Justiz vorgesehen. Die international renommierte Fotokünstlerin Elfi Semotan ist tot. Das Wiener Wetter wird morgen wieder frühsommerlich. Die Justiz geht wohl leer aus bei neuen Planstellen, das berichtet die Tageszeitung Kurier. Der Budgetentwurf sieht zwar keine weiteren Kürzungen vor, aber mehr Richter und Staatsanwälte gibt es auch nicht. Details von Paul Sihosch.
4: 2000 Planstellen sollen im öffentlichen Dienst eingespart werden. Bei Sicherheit und Bildung, aber auch in der Justiz, soll der Personalstand gleich bleiben, berichtet der Kurier. Die Gewerkschaft kritisiert das gegenüber der Tageszeitung. Es fehlen insgesamt 300 Planstellen bei Staatsanwältinnen und Richterinnen. Die Situation sei dramatisch, so die Gewerkschaft Öffentlicher Dienst. Hier sollte nachgebessert werden. Laut Kurier seien interne Umschichtungen von Personal im Justizministerium möglich. Wird in der Verwaltung eingespart, könnten die Stellen für Staatsanwälte und Richter frei werden.
3: Die international renommierte Fotokünstlerin Elfi Semotan ist heute verstorben. Sie dürfte beim Schwimmen im Freibad Jennersdorf im Burgenland einen Herzstillstand erlitten haben. Trotz sofortiger Erste-Hilfe-Maßnahmen konnte sie nicht mehr gerettet werden. Im Juli hätte Semotan ihren 85. Geburtstag gefeiert. Bei Allensteig im Waldviertel ist am Nachmittag ein Auto gegen einen Zug der Franz-Josefs-Bahn geprallt. Zwei Autoinsassen kamen ums Leben. Ein Kleinkind überlebte und wurde mit dem Notarzt-Hubschrauber in ein Krankenhaus gebracht. Und im Tennis gibt es ein neues Siegergesicht auf Grand-Slam-Ebene. Wolfgang Eichinger, die 19-jährige Russin Mira Andrejewa, gewinnt das Finale bei den French Open in Paris.
5: Ja, und das souverän und eindeutig gegen die polnische Qualifikantin Maja Chławińska. Mit einem 6:3 und 6:2 Finalerfolg erfüllt sich Mira Andrejewa ihren Kindheitstraum. Und im Interview gleich auf dem Center Court rührt die 19-Jährige ihre Eltern zu Tränen. Und das Publikum zu Applaus. Sie bedankt sich auf Französisch für zwei tolle Wochen in Paris.
6: Je vous remercie pour aujourd'hui.
5: Der Sieg, der schlägt sich bei Mira Andrejewa auch in Zahlen nieder. 2,8 Millionen Euro Preisgeld und Platz 6 in der Weltrangliste.
3: Ja, das waren die Nachrichten damit zum Wiener Wetter und Peter Tichacek.
0: Temperatur sinkt am Stadtrand im Westen auf etwa 11 Grad in der heutigen Nacht. In der inneren Stadt und in den inneren Bezirken bleibt es bei milden 17 Grad. Und morgen Sonntag überwiegt zwar der Sonnenschein, aber um die Mittagszeit kann es ein paar kurze Schauer geben. Dann kommt gleich wieder die Sonne durch. Ob es regnet oder trocken bleibt, das wird sich eben erst kurz vorher herausstellen. Aber um die Mittagszeit müssen wir zumindest mit dunkleren Wolken rechnen. Dann am Nachmittag wieder Temperaturen um 28 Grad. Und der Blick auf die Straßen ist gut, da sind uns aktuell keine Störungen gemeldet worden. Ich wünsche gute Fahrt, kommen Sie gut an Ihr Ziel und noch einen feinen Samstagabend.
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1: Am Mikrofon Daniela Nicolai. Die österreichische Fotografin Elfi Semotan ist im Alter von 84 Jahren gestorben. Sie dürfte beim Schwimmen in einem Freibad im Burgenland einen Herzstillstand erlitten haben. Berühmt wurde Semotan durch ihre Porträts und Werbekampagnen. Thomas Hochwarter mit einem Nachruf.
2: Nach dem Besuch der Modeschule Hetzendorf zieht es Elfi Semotan nach Paris. Zuerst als Model, später wechselt sie hinter die Kamera als Modefotografin.
3: Modefotografie wird von vielen als oberflächlich abgetan, so wie von vielen behauptet wird, Fotomodelle sind dumm.
2: Ja. Neben Modefotografie beschäftigt sich Semotan auch mit Landschaftsaufnahmen und Künstlerporträts. Auch zahlreiche Hollywood-Stars stehen immer wieder vor ihrer Kamera. Prägend auf Österreichs Plakatwänden sind ihre Kampagnen für Römerquelle und Palmas. Für ihre Arbeiten wird Semotan vielfach international ausgezeichnet und erhält auch das Ehrenzeichen der Republik für Wissenschaft und Kunst. Privat ist die Fotografin in erster Ehe mit dem Künstler Kurt Kocherscheid verheiratet, nach dessen Tod mit Künstler Martin Kippenberger.
1: In Armenien sind einen Tag vor der Parlamentswahl 6 Kandidaten einer pro-russischen Oppositionspartei festgenommen worden. Gegen die Mitglieder der Partei Starkes Armenien sollen Strafverfahren eingeleitet werden. Das berichtet die staatliche Nachrichtenagentur. Gründe für die Festnahmen wurden zunächst keine genannt. Auf der internationalen Raumstation ISS sind 2 Lecks aufgetreten. 5 Astronauten mussten die ISS vorübergehend verlassen. Die Reparaturarbeiten laufen noch. Paul Sihorsch berichtet.
4: Ein Leck konnte abgedichtet werden in dem russischen Teil der Station. Derzeit laufen Messungen, die Arbeiten sind unterbrochen, wie die NASA mitteilt. Der Kabinendruck in der Raumstation war ohnehin durchgehend stabil. Lecks sind keine Seltenheit auf der ISS. Die Raumfahrtagenturen haben Erfahrung damit und kein Wunder, die Raumstation ist in die Jahre gekommen. Ex-ISS-Astronautin Libby Jackson.
5: Die ersten Module wurden 1998 ins All gebracht. Das Modul, das leckt im Jahr 2000. Teile der Station sind also fast 30 Jahre alt.
4: Die ISS steht also kurz vor ihrem Ende. Einige Jahre soll sie noch betrieben werden. Dann ist das internationale Prestigeprojekt im All Geschichte. Private Betreiber arbeiten inzwischen schon an einer neuen Station. Der Bau könnte laut Jackson Ende des Jahrzehnts beginnen.
1: Papst Leo XIV. Ist zum Auftakt seiner Spanienreise von König Felipe und Königin Letizia empfangen worden. Bei einer Rede im Palast in Madrid warnte er vor der Versuchung, durch das Schüren von Polarisierungen an Popularität zu gewinnen. Leo rief alle Europäer auf, interne Konflikte zu überwinden und nicht populistischen Ideologien zu folgen. Das waren die Nachrichten. Jetzt das Wetter.
6: Im Großteil Österreichs bleibt es heute Abend trocken. Ein paar Regenschauer und einzelne Gewitter ziehen in den nächsten Stunden aber noch durch, und zwar in erster Linie in Teilen Tirols, in Salzburg, im Bergland Kärntens und in der Obersteiermark sowie im südlichen Oberösterreich. Sie werden in der Nacht dann immer seltener. Morgen Sonntag im Großen und Ganzen wieder überwiegend sonnig, allerdings auch einige Wolken und stellenweise teils gewittrige Regenschauer, besonders am Nachmittag im Bergland entlang des Alpenhauptkamms und südlich davon. Höchstwerte 20 bis 28 Grad und zum Teil wieder windig. So viel zum Wetter mit Jörg Stibor.
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1: Trotz einer Waffenruhe haben die USA und der Iran in der Golfregion einander erneut angegriffen. Das US-Militär hat, nach eigenen Angaben, mehrere iranische Raketen und Drohnen abgewehrt. Ziel der iranischen Angriffe waren unter anderem die Golfstaaten Kuwait und Bahrain, die mit den USA verbündet sind. Das US-Militär hat Stellungen des Iran angegriffen. Der Krieg hat am 28. Februar mit Angriffen

0: Angriffen von den USA und Israel auf den Iran begonnen. Israel führt auch einen Krieg gegen die Hisbollah-Miliz im Libanon. Die Hisbollah ist mit dem Iran verbündet. Bei den Verhandlungen über einen Frieden gab es bisher keine Einigung. In Australien ist ein Mann nach einem Angriff von einem Hai gestorben. Der Angriff passiert in der Nähe einer Insel im Westen von Australien. Der 35 Jahre alte Mann war mit seiner Familie unterwegs und wollte mit einem Speer fischen, als er von dem Tier angegriffen wurde. Er starb wenig später an den Folgen der Verletzungen. Es ist bereits der dritte tödliche Haiangriff in Australien in 3 Wochen. Tierschützer sagen, dass es in ganz Australien jedes Jahr ungefähr 20 Haiangriffe gibt. Die meisten dieser Angriffe enden aber nicht tödlich. In knapp einer Woche beginnt die Fußball-Weltmeisterschaft in den 3 Ländern USA, Kanada und Mexiko. Viele Fußballfans aus aller Welt werden die Spiele besuchen. Der Fußball-Weltverband FIFA hat jetzt seine Regeln für Wasserflaschen in den Stadien gelockert. Zuschauer dürfen kleinere, weiche Plastikwasserflaschen doch ins Stadion mitnehmen. Vor ein paar Tagen hat die FIFA das noch verbieten wollen. Als Grund wurde die Sicherheit für die Zuschauer und die Spieler genannt. Viele Fans und auch Bürgermeister in den WM-Städten haben das kritisiert. Auch Wissenschaftler haben gewarnt, dass es bei der WM sehr heiß werden wird. Deswegen ist Trinken und Kühlen besonders wichtig. Das waren die Nachrichten in einfacher Sprache, gelesen von Paul Kraker.
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1: Am Mikrofon Daniela Nicolai. Wer Hasskommentare auf der eigenen Social-Media-Seite duldet, kann vor Gericht belangt werden. Die Rechtslage ist jedoch anfällig für Missbrauch. Das soll durch einen neuen Gesetzentwurf der SPÖ entschärft werden. Paul Sihorsch informiert.
2: Wer Hasskommentare unter seinen Postings löscht, ist nicht automatisch aus dem Schneider. Bisher müssen Kosten für Verfahren unter Umständen auch dann bezahlt werden, wenn der Inhalt bereits weg ist. Ein Gesetzentwurf von Justizministerin Sporer und Medienminister Babler bei der SPÖ sieht eine außergerichtliche Aufforderung vor. Seitenbetreiber haben dann 3 Tage Zeit, die Postings zu löschen. Erst danach kann ein Antrag vor Gericht gestellt werden. Die ÖVP ist skeptisch, die Verantwortung liege bei den Hasspostern und die bleiben weiter anonym.
1: Ein Jahr nach der falschen Krebsdiagnose am Kepler-Klinikum in Linz sind noch immer viele Fragen offen. Eine 30-jährige Frau verlor deswegen ihre Gebärmutter. Die Ermittlungen wegen fahrlässiger Körperverletzung laufen noch. Constanze Ertl berichtet.
3: Es war ein Katastrophenjahr für die junge Frau, der nach einer falschen Krebsdiagnose am Kepler-Klinikum Linz vor einem Jahr die Gebärmutter entfernt wurde, erzählt ihr Anwalt Rainer Hable.
4: Sie hat ihre Gesundheit verloren, lebenslang. Sie hat ihren Arbeitsplatz verloren. Sie hat eigentlich alles verloren.
3: Laut der Klinik ist die Gewebeprobe der Frau mit einer anderen Probe vermischt worden. Sehr viel sei immer noch nicht geklärt, sagt ihr Anwalt.
4: Wo das passiert ist, wie das passiert ist, warum man da nicht draufgekommen ist, dass es diesen Fehler gegeben hat, auf all diese Fragen haben wir schlichtweg keine Antwort.
3: Von der Klinik heißt es dazu, man bedauere außerordentlich, was passiert sei. Zur Gänze vermeidbar seien derartige Verunreinigungen im Labor nicht. Man habe aber die Schulungen des Personals intensiviert.
1: In Zentralafrika steigt die Zahl der Ebola-Fälle weiter. Fast 500 sind bisher bestätigt, die meisten davon in der Demokratischen Republik Kongo, einige auch in Uganda. Die Weltgesundheitsorganisation meldet heute insgesamt 84 Ebola-Tote. Das sind rund 20 mehr als gestern. Die Infektionskrankheit verursacht Fieber mit Blutungen. Der aktuelle Ausbruch wurde durch eine neue Virusvariante ausgelöst, gegen die es bisher keine Impfung gibt. In der Adria-Stadt Porto Sant'Elpidio ist ein Wohnhaus nach einer Explosion eingestürzt. 3 Menschen kamen ums Leben, eine 89-jährige Frau und 2 Männer im Alter von 47 und 60 Jahren. 2 weitere Hausbewohner wurden verletzt. Ein Gasleck könnte die Ursache für die Explosion in dem 2-stöckigen Gebäude gewesen sein. Im Südwesten von Australien ist es erneut zu einer tödlichen Haiattacke gekommen. Laut Polizei wurde ein 35-jähriger Mann nahe Perth beim Speerfischen attackiert. Es war der bereits 3. tödliche Haiangriff in Australien innerhalb von 3 Wochen. Das waren die Nachrichten. Jetzt zum Wetter.
5: Größtenteils bleibt es am Abend und heute Nacht trocken. Da und dort können aber noch Regenschauer und einzelne Gewitter durchziehen, vor allem in Kärnten und der Steiermark, bald auch im Waldviertel. In der Nacht werden die Schauer seltener, hören aber nicht ganz auf. Die Temperaturen sinken auf 17 bis 6 Grad. Morgen dann insgesamt wieder überwiegend sonnig, allerdings auch einige Wolken und stellenweise teils gewittrige Regenschauer, und zwar besonders am Nachmittag entlang des Alpenhauptkamms und auf den Bergen im Süden. Zum Teil sehr lebhafter Wind und 20 bis 28 Grad, in 2000 Meter zum Mittag um 10 Grad. So viel zum Wetter mit Jörg Stibor.
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1: Am Mikrofon Daniela Nicolai. Die österreichische Star-Fotografin Elfie Semotan ist heute gestorben, knapp vor ihrem 85. Geburtstag. Sie erlitt in einem Freibad offenbar einen Herzstillstand. Einen Namen gemacht hat sich Semotan mit ihren Modefotos und Werbekampagnen, die in allen großen Lifestyle-Magazinen abgedruckt wurden. Sie wurde international vielfach ausgezeichnet. Ein Nachruf von Wolfgang Popp.
2: Elfie Semotan begann ihre Karriere als Model Anfang der 60er Jahre in Paris. Dann ging sie zurück nach Wien, wechselte hinter die Kamera und sorgte mit ihrer Fotostrecke für Palmers 1981 für eine Welle feministischer Proteste. Legendär wurde ihre Zusammenarbeit mit dem Modedesigner Helmut Lang in New York. Dort porträtierte sie dann auch Stars wie Brad Pitt oder Willem Dafoe. Semotans Credo.
3: Man sollte vertrauen auf die eigene Inspiration und sollte sich nach dem richten, was man sieht.
2: Verheiratet war Elfie Semotan mit Kurt Kocherscheid, mit dem sie zwei Kinder hatte, und mit Martin Kippenberger. Zwei tragische Ehen, denn beide Künstler starben, ohne die 50 erreicht zu haben.
1: Die NATO baut ihre Präsenz in Schweden und Finnland aus. In beiden Ländern haben heute neue Einheiten ihren Einsatz begonnen, die sogenannten Forward Land Forces. In Rovaniemi in Finnland wurde ein multinationales Hauptquartier geschaffen. Die Region sei eine der strategisch bedeutendsten mit einem Umfeld, das zu den schwierigsten der Welt zählt, erklärte der Oberbefehlshaber der NATO-Truppen in Europa. Die israelische Armee setzt ihren Militäreinsatz gegen die pro-iranische Hisbollah im Libanon fort. Dabei wurden versehentlich drei Soldaten der libanesischen Regierungstruppen getötet. Markus Langer berichtet.
4: Nach Angaben der libanesischen Armee starben die Soldaten bei einem israelischen Angriff im Süden des Landes. Der libanesische Präsident Joseph Aoun verurteilte den Angriff und forderte ein Ende der israelischen Aggression. Das israelische Militär kündigte eine Überprüfung des Vorfalls an. Das angegriffene Fahrzeug habe sich in einer aktiven Kampfzone verdächtig bewegt. Der Einsatz habe sich aber gegen die Hisbollah-Miliz gerichtet, hieß es weiter. Nach eigenen Angaben hat die israelische Armee innerhalb von 48 Stunden gut 150 Hisbollah-Ziele im Süden des Libanon angegriffen. Dabei seien Waffenlager, Kommandozentralen und Raketenabschussvorrichtungen der Miliz ins Visier genommen worden.
1: Mehr als 13.000 Menschen haben in Tschechien an einer Messe zur Seligsprechung von zwei katholischen Priestern teilgenommen. Diese fand auf dem Messegelände in Brünn statt. Jan Bula und Václav Drobula waren Anfang der 1950er Jahre in der damaligen Tschechoslowakei in Schauprozessen zum Tode verurteilt und hingerichtet worden. Das Wichtigste vom Sport jetzt mit Wolfgang Eichinger.
5: Pole Position für Jungster Kimi Antonelli und Mercedes beim Formel 1 Grand Prix von Monaco. Antonelli gewinnt das Qualifying knapp vor Red Bull Pilot Max Verstappen.
6: Yeah, I mean it was one of those laps that we call the magic lap.
5: Aus der zweiten Reihe starten die Ferraris von Hamilton und Leclerc. Tennis Jungster Mira Andreeva gewinnt das Finale der French Open in Paris gegen die Polin Maja Chwawinska mit 6:3 und 6:2 und erfüllt sich einen Kindheitstraum.
7: I honestly cannot believe that I'm holding this trophy right now.
5: Die 19-jährige Russin hat ja auch vor zwei Monaten das Turnier in Linz gewonnen. Basketball, die Kapfenberg Bulls sind österreichischer Meister. Kapfenberg gewinnt das fünfte Finale gegen Oberwart 94:80 und trotz eines 0:2 Rückstandes die Finalserie mit 3:2. Endstation Viertelfinale für das 3x3 Herren-Nationalteam bei der Weltmeisterschaft in Polen, 19:21 gegen Deutschland. Und im Segeln sind Kiano Bretten und Jakob Flachberger in der 49er-Klasse weiter herausragend. Nach WM Silber gewinnen Brettner Flachberger die Dutch Water Week vor Almere und feiern den ersten Sieg auf Grand Slam-Ebene.
1: Bei Allensteig im Bezirk Zwettl in Niederösterreich ist am Nachmittag ein PKW gegen einen Güterzug der Franz-Josefs-Bahn geprallt. Dabei kamen laut Polizei zwei Insassen des Autos ums Leben. Ein Kleinkind überlebte schwer verletzt. Der Unfall passierte auf einem durch Lichtzeichen gesicherten Bahnübergang. Das waren die Nachrichten. Und jetzt zum Wetter.
8: Die Nacht verläuft größtenteils trocken. Einzelne Regenschauer sind aber weiterhin dabei. Im Waldviertel zwischen Weitra und Weidhofen an der Theier gibt es jetzt auch ein Gewitter. Es zieht langsam südostwärts weiter. Morgen Sonntag überwiegt dann in Summe der Sonnenschein. Allerdings sind auch Wolken dabei. Einzelne leichte Regenschauer sind in der Früh bereits im Bereich der Nordalpen möglich. Am Nachmittag entstehen dann besonders entlang des Alpenhauptkamms und auf den Bergen im Süden ein paar Schauer und Gewitter. Zum Teil sehr lebhafter Wind und 20 bis 28 Grad, in 2000 Meter zu Mittag um 10 Grad. So viel zum Wetter mit Jörg Stibor.
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1: Am Mikrofon Daniela Nicolai. Die Justiz bekommt keine neuen Planstellen. Der Budgetentwurf sieht zwar keine weiteren Kürzungen vor, aber mehr Posten für Richter und Staatsanwälte gibt es auch nicht. Das berichtet der Kurier. Paul Sihosch.
2: 2000 Planstellen sollen im öffentlichen Dienst eingespart werden. Bei Sicherheit und Bildung, aber auch in der Justiz soll der Personalstand gleich bleiben, berichtet der Kurier. Die Gewerkschaft kritisiert das gegenüber der Tageszeitung. Es fehlen insgesamt 300 Planstellen bei Staatsanwältinnen und Richterinnen. Die Situation sei dramatisch, so die Gewerkschaft Öffentlicher Dienst. Hier sollte nachgebessert werden. Laut Kurier seien interne Umschichtungen von Personal im Justizministerium möglich. Wird in der Verwaltung eingespart, könnten die Stellen für Staatsanwälte und Richter frei werden.
1: Die renommierte österreichische Fotografin Elfi Semotan ist gestorben. Im Juli wäre sie 85 Jahre alt geworden. Berühmt wurde Semotan für ihre Porträts und Werbekampagnen. Sie arbeitete für die größten Mode- und Lifestyle-Magazine und wurde vielfach ausgezeichnet, darunter mit dem Ehrenzeichen der Republik für Wissenschaft und Kunst. Die Schweizer Flugsicherung SkyGuide liegt im Clinch mit der EU-Kommission. Die Schweiz ist Teil des europäischen Luftraums, hebt aber bei den Fluglinien zu hohe Gebühren ein. Bettina Prendergast aus Bern.
3: Fluglinien zahlen 40% mehr, wenn sie die Schweiz überfliegen, im Vergleich zu anderen EU-Ländern mit ähnlichem Preisniveau. Immer mehr Fluggesellschaften meiden mittlerweile den Schweizer Luftraum, sagt Regula Detling-Ott. Sie ist Expertin für Luft- und Weltraumtechnik an der Uni Bern.
4: Die Eurocontrol hat ein Monitoring, da kann man genau sehen. Jetzt hat das um einige Prozentpunkte abgenommen.
3: Die Schweizer Flugsicherung ist jährlich um 58 Millionen Franken teurer als die EU erlaubt. Die Kommission prüft, ob SkyGuide die Gebührenerhöhung vom Vorjahr zurückzahlen muss. Das Unternehmen hat dafür keine Reserven und hat angekündigt, im kommenden Jahr 220 Stellen zu streichen.
1: Auf einem Industriegebäude in der Südoststeiermark hat es am Vormittag gebrannt. Betroffen war auch eine Photovoltaikanlage auf dem Dach. Mehr von Rainer Liebig.
5: 6 Feuerwehren sind heute gegen 10 Uhr vormittags in St. Stephan im Rosental im Einsatz gewesen. Auf dem Dach eines Industriegebäudes ist ein Brand ausgebrochen. Das Feuer zerstörte unter anderem zahlreiche Photovoltaikpaneele. Die dunkle Rauchsäule war schon aus der Ferne zu sehen. Unter schwerem Atemschutz konnten die Feuerwehrleute den Brand nach rund 1,5 Stunden löschen. Die Löschwasserversorgung wurde durch das örtliche Hydrantennetz und eine betriebseigene Löschwasserstelle hergestellt. 3 Feuerwehrleute wurden bei dem Einsatz leicht verletzt.
1: Die Ratingagentur Morningstar hat als letzte große Ratingagentur Österreich die Bestnote, das AAA, entzogen. Die Entscheidung wird mit dem anhaltend hohen Budgetdefizit begründet, berichtet die Tageszeitung Die Presse in ihrer Sonntagsausgabe. Und jetzt zum Wetter.
6: Größtenteils geht es trocken durch die Nacht. Einzelne Regenschauer ziehen aber weiterhin durch. In den nächsten Stunden etwa in Ober- und Niederösterreich, in der Früh dann im Bereich der Nordalpen. Meist beginnt der Sonntag aber trocken und in vielen Regionen auch sonnig. Im Laufe des Tages kommen zum Sonnenschein wieder einige Quellwolken und am Nachmittag ein paar Regenschauer und Gewitter, besonders entlang des Alpenhauptkamms und auf den Bergen im Süden. Zum Teil sehr lebhafter Wind und 20 bis 28 oder 29 Grad. So viel zum Wetter mit Jörg Stibor.
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1: Sonntag, der 7. Juni. Im Studio ist Daniela Nicolai. Dem Hallstätter Gletscher auf dem Dachstein droht heuer ein weiterer Rekordschwund. Laut Fachleuten liegt derzeit so wenig Schnee auf dem Gletscher wie noch nie seit Beginn der Messungen. Einzelheiten von Daniela Dahlke.
2: Dem Hallstätter Gletscher fehlt heuer seine wichtigste Schutzschicht. Nach einem schneearmen Winter und einem ungewöhnlich warmen Frühling liegen derzeit rund 2 Meter weniger Schnee auf dem Eis als früher üblich. Genau dieser Schnee schützt den Gletscher aber normalerweise vor Sonne und Hitze. Fehlt diese Schneedecke, schmilzt das Eis deutlich schneller. Bereits jetzt sind auf dem Dachstein erste Eisflächen freigelegt, noch bevor der Sommer richtig begonnen hat. Forscher beobachten die Entwicklung seit rund 20 Jahren. Noch nie hat es zu Beginn des Sommers so wenig Schnee gegeben wie heuer. Aus dem Büro von Umweltlandesrat Stefan Kaineder von den Grünen heißt es heute, sollte die Witterung in den kommenden Monaten ähnlich warm und trocken bleiben, droht dem Hallstätter Gletscher ein weiterer Rekordverlust.
1: In Armenien finden heute Parlamentswahlen statt. 2,5 Millionen Menschen sind stimmberechtigt. Kurz vor der Wahl wurden 6 Kandidaten einer pro-russischen Oppositionspartei festgenommen. Gegen die Mitglieder der Partei Starkes Armenien sollen Strafverfahren eingeleitet werden. Die Gründe sind unbekannt. Moskau hat zuletzt mit wachsendem Druck auf Armeniens Annäherung an die EU reagiert. Die NATO baut ihre Präsenz in Schweden und Finnland aus. In beiden Ländern haben neue Einheiten ihren Einsatz begonnen, die sogenannten Forward Land Forces. In Rovaniemi in Finnland wurde ein multinationales Hauptquartier geschaffen. Die Region sei eine der strategisch bedeutendsten, mit einem Umfeld, das zu den schwierigsten der Welt zählt, erklärte der Oberbefehlshaber der NATO-Truppen in Europa. In Zentralafrika steigt die Zahl der Ebola-Fälle weiter. Fast 500 sind bisher bestätigt, die meisten davon in der Demokratischen Republik Kongo, einige auch in Uganda. Nach Angaben der Weltgesundheitsorganisation sind bei der aktuellen Epidemie bisher 84 Menschen gestorben. Die Kapfenberg Bulls sind österreichischer Basketballmeister bei den Herren. Kapfenberg gewinnt das 5. und alles entscheidende Finalspiel gegen die Oberwart Gunners. Wolfgang Eichinger.
3: Die Kapfenberg Bulls dürfen den Titel in der eigenen Halle feiern. Nach einem 94:80 stemmen Daniel Grgic und seine Kollegen den Meisterpokal in die Höhe.
4: Ja, Wahnsinn. Also vor allem noch so am schlechten Start in die Serie.
3: Aber Kapfenberg war in der Finalserie bereits 0:2 im Rückstand. Oberwart hat nur noch ein Sieg gefehlt. Nur die Bullen gewinnen dann 3-mal in Folge.
4: Ja, unglaublich. Also wir haben nie aufgehört, an uns zu glauben. Die Fans absolut nicht. Wahnsinn. Also ich kann nicht mehr sagen.
3: Nach 2 Meistertiteln hintereinander ist Oberwart entthront. Kapfenberg feiert den 8. Meistertitel in der Vereinsgeschichte, den 1. seit 7 Jahren, seit 2019.
1: Am 2. Tag seiner Spanienreise wird Papst Leo XIV. Heute im Zentrum von Madrid eine Messe halten. Zu dem Gottesdienst und einer Fronleichnamsprozession werden bis zu 1 Million Teilnehmer erwartet. Auf seiner einwöchigen Reise wird der Papst noch Barcelona und die Kanarischen Inseln besuchen. Das waren die Nachrichten. Und jetzt zum Wetter.
5: Größtenteils geht es trocken durch die Nacht. Einzelne Regenschauer ziehen aber weiterhin durch. In den nächsten Stunden etwa in Ober- und Niederösterreich, in der Früh dann im Bereich der Nordalpen. Meist beginnt der Sonntag aber trocken und in vielen Regionen auch sonnig. Im Laufe des Tages kommen zum Sonnenschein wieder einige Quellwolken und am Nachmittag ein paar Regenschauer und Gewitter, besonders entlang des Alpenhauptkamms und auf den Bergen im Süden. Zum Teil sehr lebhafter Wind und 20 bis 28 oder 29 Grad. So viel zum Wetter mit Jörg Stibor.

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1: Am Mikrofon ist Sophie Mooseder, es ist 1 Uhr. Wer sich beruflich weiterbilden will, kann ab morgen beim AMS eine Weiterbildungszeit beantragen. Die Anforderungen sind strenger als bei ihrem Vorgängermodell, der Bildungskarenz. Eva Haslinger berichtet.
2: Wer die neue Weiterbildungszeit nutzen will, muss seit mindestens einem Jahr beim aktuellen Dienstgeber beschäftigt sein. Früher genügte ein halbes Jahr. Es wird nicht mehr möglich sein, unmittelbar nach einer Elternkarenz eine Weiterbildungsbeihilfe zu beziehen. Die Ausbildung muss mindestens 20 Wochenstunden umfassen. Bei Studien müssen 20 ECTS pro Semester absolviert werden. Außerdem hat man keinen Rechtsanspruch auf eine Beihilfe. Das AMS kann den Antrag ablehnen, wenn es eine Bildungsmaßnahme für nicht sinnvoll hält. Bei besser verdienenden Beschäftigten muss der Arbeitgeber 15% der Förderung übernehmen. Die Höhe der Beihilfe ist einkommensabhängig und beginnt bei rund 40 Euro täglich. Für die Weiterbildungszeit sind im Budget jährlich 150 Millionen Euro vorgesehen. Das ist in etwa ein Viertel dessen, was im Vorjahr in die Bildungskarenz geflossen ist.
1: In Salzburg sind 10.000 Menschen durch die Altstadt gezogen bei der Klangparade. Sie wollten damit ein Zeichen für eine vielfältige Stadtgemeinschaft setzen. Im Kosovo wird heute wieder ein neues Parlament gewählt, zum dritten Mal innerhalb von 1,5 Jahren. Grund ist, dass sich das Parlament auf keinen neuen Präsidenten einigen hat können. Als Favorit gilt die linksnationale Partei von Ministerpräsident Albin Kurti. Und es ist der prestigeträchtigste Formel-1-Grand Prix des Jahres. Um 15 Uhr geht's los in Monte Carlo. Das Rennen bietet wie immer viele Superlative. Gerhard Prohaska.
3: Ja, der wirtschaftliche Nutzen für das Fürstentum ist enorm. In den 4 Tagen werden knapp 100 Millionen Euro generiert. Die Ticketpreise, die kennen kaum Grenzen. Ein VIP-Package auf einer exklusiven Yacht kostet bis zu 50.000 Euro. Für Teams, Partner, Sponsoren ist es das wichtigste Rennen des Jahres, weiß Helmut Mako.
4: Der Werbewert eines Monte Carlo-Siegs stellt die Hälfte des Jahresbudgets dar.
3: Und gewinnt heute der 19-jährige Jungstar Kimi Antonelli aus der Pole Position, dann wäre das sein Ritterschlag. Er wird auf alle Fälle alles dafür geben.
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3: Und gewinnt er wirklich, dann wäre es ein Novum in der Fürstenloge. So jung war noch keiner, der bei Albea und Charlene vorbeigeschaut hat.
1: Und jetzt zum Wetterbericht und zu Thomas Wostal.
6: Der Sonntag wird warm, die Temperaturen steigen heute auf 20 bis 26 Grad. Im Osten sind bis zu 28 oder 29 Grad möglich. Und überall in Österreich scheint heute für einige Zeit die Sonne. Allerdings im Laufe des Tages entstehen dann wieder stellenweise Regenschauer und Gewitter. Am wahrscheinlichsten sind sie im Bergland, ganz vereinzelt sind sie heute auch im Flachland möglich. Am Montag sehr warm, überwiegend sonnig und nur vereinzelt gewitterig. Am Dienstag und am Mittwoch dann allerdings mit Regen und mit Gewittern deutlich kühler.
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1: Am Mikrofon ist Sophie Mooseder. Es ist 2 Uhr. Tirol setzt beim Jugendschutz auf spezielle Armbänder. Veranstalter von Zelt- und Sommerfesten sollen Jugendlichen Bändern geben, um den Überblick darüber zu behalten, wie alt sie sind und was sie dementsprechend trinken dürfen. Wolfgang Böhmer berichtet.
2: Gerade auf Zelt- und Sommerfesten sind oft viele Familien, aber auch Jugendliche auch mal alleine ohne Eltern unterwegs. Und schnell tauchen dann zum Beispiel bei Zeltfesten, bei denen Menschen, die das nicht täglich als Job machen, Fragen auf, ab welchem Alter man überhaupt oder wenn ja, was an Jugendliche zum Beispiel ausschenken darf. Um es den Veranstaltern, aber eben auch allen freiwilligen Helfern bei den Festen leichter zu machen, gibt es vom Land dreifarbige Jugendschutzbänder zu einem Unkostenbeitrag von 1 Euro für 50 Stück, die man beim Eintritt gleich vergeben kann. Rot für alle unter 16 heißt kein Alkohol, keine Zigaretten, gelb für 16- und 17-Jährige, Bier, Wein und Sekt ja, aber kein Schnaps oder Alkopops und grün ab 18, alles erlaubt. Damit soll auf einen Blick sofort klar sein, wem was verkauft werden darf oder eben nicht.
1: Die USA wollen den verbündeten Golfstaaten offenbar iranisches Vermögen weitergeben, etwa eingefrorene Gelder. Damit sollen die Golfstaaten Schäden reparieren, die im Irankrieg entstanden sind. Der US-Finanzminister hat Berichten zufolge schon ein Team beauftragt, die Höhe der Schäden zu ermitteln.
3: Die Fußball-WM 2026.
1: In 4 Tagen am Donnerstag geht's los bei der Fußball-Weltmeisterschaft in den USA, Kanada und Mexiko. Der Weltfußballverband FIFA setzt dabei wieder auf viel Technologie und Neuerungen. Christoph Ott.
4: Bewährte Systeme wie Torlinientechnik und Videoschiedsrichter bleiben auch bei dieser WM im Einsatz. Neu ist eine weiterentwickelte halbautomatische Abseitstechnologie, die Entscheidungen deutlich beschleunigen soll. Unterstützt wird sie von Sensoren im Ball und einem noch präziseren Tracking der Spieler auf dem Feld. Zusätzlich erhalten alle 48 Teams Zugang zu einer KI-gestützten Analyseplattform für Taktik- und Spielanalysen. Doch auch abseits der Weltmeisterschaft gibt es bereits Ideen für die Zukunft. So könnten Drohnen mit Ballfangsäcken künftig scharf geschossene Bälle Richtung Publikum noch in der Luft abfangen und so die Fans schützen. Außerdem ist es möglich, dass Ballkinder künftig durch sogenannte Ball-Picking-Roboter ersetzt werden. Diese sollen Bälle nicht nur einsammeln, sondern den Spielerinnen und Spielern auch direkt zuspielen können. Ob sich diese Technologien tatsächlich durchsetzen, wird sich aber erst in den kommenden Jahren zeigen.
1: Und jetzt zu den Wetteraussichten und zu Thomas Wostal.
5: Der Sonntag bringt uns frühsommerliches Wetter mit einigen Sonnenstunden. Aber es wird nicht überall durchwegs trocken bleiben. Im Laufe des Tages entstehen stellenweise Regenschauer und Gewitter. Am wahrscheinlichsten sind sie im Bergland, ganz vereinzelt sind sie auch im Flachland möglich. Warm wird es überall, mit Höchstwerten zwischen 20 und 26 Grad, im Osten um 28. Auf den Bergen in 2000 Meter hat es heute um die 10 Grad. Am Montag sehr warm und überwiegend sonnig und nur vereinzelt gewitterig, ab Dienstag dann deutlich kühler.
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